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2: Ich bin Yves Simon. 3.200 Euro und das jede Sekunde. So viel investieren die neuen Atommächte in ihre nuklearen Waffen. Laut der internationalen Kampagne zur Abschaffung von Atomwaffen sind die Ausgaben im letzten Jahr um 19% nochmal gestiegen. Sie liegen jetzt bei insgesamt 119 Milliarden US-Dollar. Die USA haben mit 69,2 Milliarden das meiste Geld rein investiert. Dahinter folgen China, Großbritannien und Russland. Ein US-Gericht hat die massive Erhöhung der Gebühr für das Arbeitsvisum gestoppt. Die Trump-Regierung hatte die Antragsgebühr im letzten Herbst auf 100.000 Dollar angehoben, um den Einsatz ausländischer Fachkräfte zu begrenzen. Das Gericht in Massachusetts sieht darin allerdings einen Eingriff in Zuständigkeiten des Kongresses und hat die Regel vorerst wieder aufgehoben. Das Urteil ist allerdings auch noch nicht rechtskräftig. Die Regierung will in Berufung gehen. Nach der Eskalation im Krieg im Nahen Osten haben Israel und der Iran die Angriffe beendet. Der israelische Premierminister Netanyahu hat die Feuerpause bestätigt. Allerdings will Israel auch weiter im Libanon gegen die Hisbollah vorgehen, die mit dem Iran verbündet ist. Zuvor hatte die Armee noch Ziele in der Küstenstadt Tyros beschossen. Die Bewohner eines Stadtteils sind aufgefordert worden, sich in Sicherheit zu bringen. Einbrecher haben aus einem Haus in Schweig bei Nürnberg in Mittelfranken Schmuck und Wertgegenstände im Wert von etwa 300.000 Euro geklaut. Laut Polizei sind die Täter über ein Fenster im Obergeschoss ins Haus reingekommen. Der genaue Zeitpunkt des Einbruchs ist noch unklar. Die Polizei hat Spuren am Tatort gefunden und bittet jetzt um Zeugenhinweise.
1: 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So sieht's heute aus.
3: Hilft nichts. Lange Jeans und Jacken wieder rausholen. Heute und morgen wird's ein bisschen ungemütlich bei uns. Bisschen Wassernachschub für die Natur. 14 bis 20 Grad für uns.
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2: Ich bin Yves Simon. 3.200 Euro und das jede Sekunde. So viel investieren die neuen Atommächte in ihre nuklearen Waffen. Laut der internationalen Kampagne zur Abschaffung von Atomwaffen sind die Ausgaben im letzten Jahr um 19% nochmal gestiegen. Sie liegen jetzt bei insgesamt 119 Milliarden US-Dollar. Die USA haben mit 69,2 Milliarden das meiste Geld rein investiert. Dahinter folgen China, Großbritannien und Russland. Ein US-Gericht hat die massive Erhöhung der Gebühr für das Arbeitsvisum gestoppt. Die Trump-Regierung hatte die Antragsgebühr im letzten Herbst auf 100.000 Dollar angehoben, um den Einsatz ausländischer Fachkräfte zu begrenzen. Das Gericht in Massachusetts sieht darin allerdings einen Eingriff in Zuständigkeiten des Kongresses und hat die Regel vorerst wieder aufgehoben. Das Urteil ist allerdings auch noch nicht rechtskräftig. Die Regierung will in Berufung gehen. Nach der Eskalation im Krieg im Nahen Osten haben Israel und der Iran die Angriffe beendet. Der israelische Premierminister Netanyahu hat die Feuerpause bestätigt. Allerdings will Israel auch weiter im Libanon gegen die Hisbollah vorgehen, die mit dem Iran verbündet ist. Zuvor hatte die Armee noch Ziele in der Küstenstadt Tyros beschossen. Die Bewohner eines Stadtteils sind aufgefordert worden, sich in Sicherheit zu bringen. Einbrecher haben aus einem Haus in Schweig bei Nürnberg in Mittelfranken Schmuck und Wertgegenstände im Wert von etwa 300.000 Euro geklaut. Laut Polizei sind die Täter über ein Fenster im Obergeschoss ins Haus reingekommen. Der genaue Zeitpunkt des Einbruchs ist noch unklar. Die Polizei hat Spuren am Tatort gefunden und bittet jetzt um Zeugenhinweise.
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3: Zwischen 10 und 15 Grad schmeißen wir aktuell bei uns in der Region. Und viel mehr geht heute auch nicht beim Thermometer. Bis zu 20 Grad schafft's. Dazu viele Regenwolken über Niederbayern. Immer wieder nass und windig. Morgen nochmal genauso. Und noch ein Stückchen kühler.
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2: Ich bin Yves Simon. Wer Wehrdienst geleistet hat, könnte in Zukunft auch zu Reserveübungen verpflichtet werden. Das plant Verteidigungsminister Pistorius und er stößt damit auf Kritik aus Bayern. Die Unternehmen befürchten, dass dringend benötigte Fachkräfte dadurch wochenlang in den Betrieben fehlen könnten. Wirtschaftsvertreter wie zum Beispiel Bertram Brossard von der Vereinigung der Bayerischen Wirtschaft fordern deswegen mehr Planbarkeit und eine frühzeitige Information der Arbeitgeber, wenn Reservisten eingezogen werden. Die Übungen könnten pro Jahr 3 Wochen dauern. Die Ursache für den Stromausfall in der Region Reutlingen in Baden-Württemberg ist nach Einschätzung des Bundesinnenministeriums vermutlich ein Brandanschlag gewesen. Das hat Minister Dobrindt am Abend im ZDF bestätigt.
3: Jetzt geht es darum, dass man in alle Richtungen weiter ermittelt, um die Grundlage dieses Brandanschlags und die Täter entsprechend auch zu ermitteln.
2: Nach dem nächtlichen Brand in einem Umspannwerk war es in Reutlingen zu einem großflächigen Stromausfall gekommen. Staatsschutz und Antiterrorzentrum in Stuttgart sind eingeschaltet worden. Die FDP gewinnt mit ihrer neuen Führung wieder Mitglieder dazu. Seit dem Parteitag Ende Mai sind nach Parteiangaben 780 Menschen eingetreten, 80 allerdings auch aus. Insgesamt liegt die Mitgliederzahl nach einem Rückgang in den letzten Jahren jetzt wieder bei etwa 69.000 und sie steigt weiter. Auf dem Parteitag hatten die Liberalen Wolfgang Kubicki nach einer Abstimmung gegen Marie-Agnes Strack-Zimmermann zum neuen Parteichef gewählt. Die deutsche Fußballnationalmannschaft ist im Trainingsquartier in den USA angekommen. Von Chicago ging's fürs deutsche Team nach Winston-Salem im Bundesstaat North Carolina. Da ist der DFB-Tross für die WM untergebracht. Nach einem rund 2-stündigen Flug aus Chicago sind Bundestrainer Nagelsmann und seine Spieler auf dem Smith-Reynolds Airport gelandet. Und auf dem Rollfeld, da ist die Maschine auch direkt mit Fontänen der Flughafenfeuerwehr begrüßt worden.
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4: Hilft nichts. Lange Jeans und Jacken wieder rausholen. Heute und morgen wird's ein bisschen ungemütlich bei uns. Bisschen Wassernachschub für die Natur. 14 bis 20 Grad für uns.
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2: Ich bin Yves Simon. Wer Wehrdienst geleistet hat, könnte in Zukunft auch zu Reserveübungen verpflichtet werden. Das plant Verteidigungsminister Pistorius und er stößt damit auf Kritik aus Bayern. Die Unternehmen befürchten, dass dringend benötigte Fachkräfte dadurch wochenlang in den Betrieben fehlen könnten. Wirtschaftsvertreter wie zum Beispiel Bertram Brossard von der Vereinigung der Bayerischen Wirtschaft fordern deswegen mehr Planbarkeit und eine frühzeitige Information der Arbeitgeber, wenn Reservisten eingezogen werden. Die Übungen könnten pro Jahr 3 Wochen dauern. Die Ursache für den Stromausfall in der Region Reutlingen in Baden-Württemberg ist nach Einschätzung des Bundesinnenministeriums vermutlich ein Brandanschlag gewesen. Das hat Minister Dobrindt am Abend im ZDF bestätigt.
3: Jetzt geht es darum, dass man in alle Richtungen weiter ermittelt, um die Grundlage dieses Brandanschlags und die Täter entsprechend auch zu ermitteln.
2: Nach dem nächtlichen Brand in einem Umspannwerk war es in Reutlingen zu einem großflächigen Stromausfall gekommen. Staatsschutz und Antiterrorzentrum in Stuttgart sind eingeschaltet worden. Die FDP gewinnt mit ihrer neuen Führung wieder Mitglieder dazu. Seit dem Parteitag Ende Mai sind nach Parteiangaben 780 Menschen eingetreten, 80 allerdings auch aus. Insgesamt liegt die Mitgliederzahl nach einem Rückgang in den letzten Jahren jetzt wieder bei etwa 69.000 und sie steigt weiter. Auf dem Parteitag hatten die Liberalen Wolfgang Kubicki nach einer Abstimmung gegen Marie-Agnes Strack-Zimmermann zum neuen Parteichef gewählt. Die deutsche Fußballnationalmannschaft ist im Trainingsquartier in den USA angekommen. Von Chicago ging's fürs deutsche Team nach Winston-Salem im Bundesstaat North Carolina. Da ist der DFB-Tross für die WM untergebracht. Nach einem rund 2-stündigen Flug aus Chicago sind Bundestrainer Nagelsmann und seine Spieler auf dem Smith-Reynolds Airport gelandet. Und auf dem Rollfeld, da ist die Maschine auch direkt mit Fontänen der Flughafenfeuerwehr begrüßt worden.
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4: Zwischen 10 und 15 Grad messen wir aktuell bei uns in der Region. Und viel mehr geht heute auch nicht beim Thermometer. Bis zu 20 Grad schafft's. Dazu viele Regenwolken über Niederbayern. Immer wieder nass und windig. Morgen nochmal genauso. Und noch ein Stückchen kühler.
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2: Ich bin Yves Simon. Nach den Spezialkräften sollen jetzt auch Streifenpolizisten bei uns in Bayern Taser einsetzen, um Angreifer mit Stromschlägen außer Gefecht zu setzen. Bei der Polizeiinspektion Schweinfurt ist jetzt ein Pilotprojekt gestartet. Diese Testphase geht gut 6 Monate. Und neben Schweinfurt sind auch die Inspektionen in Augsburg und Regensburg mit eingebunden. Danach wird dann entschieden, ob Taser die Standardausrüstung der Streifenpolizisten ergänzen sollen. Nach der neuen Eskalation im Nahostkrieg haben Israel und der Iran ihre Angriffe doch wieder eingestellt. Der israelische Premierminister Netanyahu hat eine Feuerpause bestätigt. Trotzdem hat er angekündigt, den Einsatz gegen die Hisbollah im Libanon fortsetzen zu wollen. Die Hisbollah ist ja mit dem Iran verbündet. Die israelische Armee hat heute Ziele in der Küstenstadt Tyros angegriffen und Bewohner eines Stadtteils dazu aufgefordert, sich in Sicherheit zu bringen. Ein gemeinsamer deutsch-französischer Kampfjet, das war der Plan. Ab 2040 sollte er fertig sein. Daraus aber wird nichts. Das Projekt ist jetzt offiziell vom Tisch. Der Élysée-Palast hat bestätigt, dass das Milliardenvorhaben wegen unüberbrückbarer Differenzen zwischen den beteiligten Rüstungsunternehmen gestoppt wird. Streit gab es vor allem über Zuständigkeiten und die technischen Anforderungen an den neuen Jet. Der gemeinsame Kampfjet sollte der Ersatz für Eurofighter und Rafale werden. Sonne, Mariachi-Musik, Sombreros und gute Stimmung. Darauf hoffen die Fans und Verantwortlichen bei der Fußball-WM zum Auftakt in Mexiko-Stadt. Am Donnerstagabend deutscher Zeit ist auch die Eröffnungsfeier schon geplant. Das Auftaktspiel zwischen Gastgeber Mexiko und Südafrika findet statt. Aber der mexikanische Wetterdienst warnt jetzt vor Gewitter und starkem Regen. Dennis Düttmann berichtet für uns aus Lateinamerika.
3: Bereits seit Tagen regnet es in der Millionenmetropole, vor allem am Nachmittag, zum Teil heftig. Das ist in der Regenzeit aber durchaus üblich. Kurz vor der WM-Eröffnung zieht außerdem Tropensturm Boris auf den Badeort Acapulco an der mexikanischen Pazifikküste zu. In den Bundesstaaten Guerrero und Oaxaca wird mit starken Niederschlägen gerechnet.
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4: Hilft nichts. Lange Jeans und Jacken wieder rausholen. Heute und morgen wird's ein bisschen ungemütlich bei uns. Bisschen Wassernachschub für die Natur. 14 bis 20 Grad für uns.
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2: Ich bin Yves Simon. Nach den Spezialkräften sollen jetzt auch Streifenpolizisten bei uns in Bayern Taser einsetzen, um Angreifer mit Stromschlägen außer Gefecht zu setzen. Bei der Polizeiinspektion Schweinfurt ist jetzt ein Pilotprojekt gestartet. Diese Testphase geht gut 6 Monate. Und neben Schweinfurt sind auch die Inspektionen in Augsburg und Regensburg mit eingebunden. Danach wird dann entschieden, ob Taser die Standardausrüstung der Streifenpolizisten ergänzen sollen. Nach der neuen Eskalation im Nahostkrieg haben Israel und der Iran ihre Angriffe doch wieder eingestellt. Der israelische Premierminister Netanyahu hat eine Feuerpause bestätigt. Trotzdem hat er angekündigt, den Einsatz gegen die Hisbollah im Libanon fortsetzen zu wollen. Die Hisbollah ist ja mit dem Iran verbündet. Die israelische Armee hat heute Ziele in der Küstenstadt Tyros angegriffen und Bewohner eines Stadtteils dazu aufgefordert, sich in Sicherheit zu bringen. Ein gemeinsamer deutsch-französischer Kampfjet, das war der Plan. Ab 2040 sollte er fertig sein. Daraus aber wird nichts. Das Projekt ist jetzt offiziell vom Tisch. Der Élysée-Palast hat bestätigt, dass das Milliardenvorhaben wegen unüberbrückbarer Differenzen zwischen den beteiligten Rüstungsunternehmen gestoppt wird. Streit gab es vor allem über Zuständigkeiten und die technischen Anforderungen an den neuen Jet. Der gemeinsame Kampfjet sollte der Ersatz für Eurofighter und Rafale werden. Sonne, Mariachi-Musik, Sombreros und gute Stimmung. Darauf hoffen die Fans und Verantwortlichen bei der Fußball-WM zum Auftakt in Mexiko-Stadt. Am Donnerstagabend deutscher Zeit ist auch die Eröffnungsfeier schon geplant. Das Auftaktspiel zwischen Gastgeber Mexiko und Südafrika findet statt. Aber der mexikanische Wetterdienst warnt jetzt vor Gewitter und starkem Regen. Dennis Düttmann berichtet für uns aus Lateinamerika.
3: Bereits seit Tagen regnet es in der Millionenmetropole, vor allem am Nachmittag, zum Teil heftig. Das ist in der Regenzeit aber durchaus üblich. Kurz vor der WM-Eröffnung zieht außerdem Tropensturm Boris auf den Badeort Acapulco an der mexikanischen Pazifikküste zu. In den Bundesstaaten Guerrero und Oaxaca wird mit starken Niederschlägen gerechnet.
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4: Zwischen 10 und 15 Grad messen wir aktuell bei uns in der Region. Und viel mehr geht heute auch nicht beim Thermometer. Bis zu 20 Grad schafft's. Dazu viele Regenwolken über Niederbayern. Immer wieder nass und windig. Morgen nochmal genauso. Und noch ein Stückchen kühler.
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5: Ihr solltet momentan gut durchkommen.
1: Blitzer.
5: Blitzer könnt ihr uns jederzeit ins Studio schicken per WhatsApp an die 0800 14 15 800. Kommt gut an.
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2: Ich bin Yves Simon. Guten Morgen. Bundesfinanzminister Klingbeil kann sich eine Pflicht zur Betriebsrente gut vorstellen. In der ARD hat er einen Vorschlag von DGB-Chefin Fahimi unterstützt. Sie hatte kritisiert, dass bisher nur 20 Millionen Beschäftigte in Deutschland eine Betriebsrente haben. Klingbeil hat allerdings betont, dass dafür erstmal die Wirtschaft stabilisiert werden muss. Die israelische Luftwaffe hat eigenen Angaben zufolge über dem Süden des Landes eine Drohne aus dem Jemen abgefangen. Der Vorfall hat sich im Luftraum über der Hafenstadt Eilat am Roten Meer ereignet. Vorher hatte die mit dem Iran verbündete Houthi-Miliz im Jemen einen Angriff mit mehreren Raketen auf Israel für sich beansprucht. Den ersten direkten Angriff seit Beginn der Waffenruhe im Iran-Krieg Anfang April. Israel und der Iran hatten am Montag angekündigt, vorerst auf weitere Angriffe zu verzichten. Bei Elchingen in Schwaben, da ist letzten Monat ein Opel Manta aus der Donau gezogen worden. Der Fall stellt die Polizei vor ein Rätsel. Möglicherweise ist das Auto 1972 nämlich gestohlen worden. Das soll jetzt eine Zeugin behauptet haben. Demnach hatte der Oldtimer ihrem Mann gehört. Aber wie das Auto Baujahr 1970 dann in den Fluss gekommen ist, das weiß auch sie nicht. Ein Angler hatte den Manta in der Donau entdeckt. Feuerwehr, Wasserwacht und THW haben ihn dann in einer aufwendigen Auktion in rund 5 Metern Tiefe gefunden und geborgen. In den USA hat die jährliche Entwicklerkonferenz von Apple begonnen. Hier stellt der Konzern traditionell künftige Software vor. Mit ganz besonderer Spannung erwartet wurden diesmal neue Funktionen mit künstlicher Intelligenz. Apple hat einen neuen Anlauf gemacht, KI im großen Stil im Alltag der Nutzer seiner Geräte zu bringen. Andrei Sokolov berichtet für uns.
3: Apple verspricht ja die Sprachassistentin Siri, die es schon seit vielen Jahren gibt, zu einer wirklich nützlichen künstlichen Intelligenz zu machen. Das bedeutet nach Lesart des Konzerns, dass Siri Zugriff auf die Informationen der Nutzer haben muss, versteht, was ihre Situation gerade ist und gleichzeitig auf allen Geräten präsent sein muss, die die Menschen alltäglich nutzen.
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5: Ah, das wird heute nichts Gescheites. Wolken, immer wieder Regen und ein frischer Wind. Wärmer wie 16 bis 20 Grad wird's nicht. Gegen Abend wird's dann leicht besser. Morgen, da geht's so weiter und es wird sogar noch kühler.
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6: Ihr kommt gerade gut durch.
7: Blitzer.
6: Habt ihr einen gesehen? Dann schickt eine WhatsApp an die 0800 14 15 800. Kommt gut an.
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2: Mit Matthias Löw. Es ist wie ein Kampf gegen Windmühlen. Landwirte aus der Region verzweifeln an der Saatkrähe. Denn die Vögel picken auf den Feldern und fressen alles kurz und klein. Wehren können sich die Bauern nicht, die Vögel sind nämlich geschützt. Niederbayerns Bauernpräsident Siegfried Jäger sagte uns im Interview:
3: Über Vogelscheuchen können wir arbeiten, aber die Krähe ist ein intelligentes Tier. Und eine Krähe, die spannt es einfach nach 2-3 Tagen. Das ist jetzt eine Attrappe, eine Vogelscheuche. Dann kommen die wieder auf den Acker. Und wir brauchen da wirklich Erleichterungen. Vergrämmungsschuss wäre meine Augenwerte zur Taktik.
2: Der Warnschuss versprengt die Tiere durch den Knall. Weil die Methode bisher verboten ist, rät der Bauernverband, Landwirte sollen die entstandenen Schäden per App melden, als Druckmittel für Diskussionen mit der Politik.
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5: Ab morgen treffen sich die Gesundheitsminister der Länder in Hannover. Pünktlich zur Konferenz wollen auch die Kliniken mobil machen und gegen die Krankenkassenreform demonstrieren. Die Gewerkschaft Verdi plant bundesweit Aktionen, unter anderem in Niederbayern. Morgen wird in Deggendorf demonstriert, ab 16 Uhr. Außerdem wollen einige Krankenhäuser in Bayern am Freitag für kurze Zeit symbolisch ihre Haupteingänge schließen. Aus der Niederbayern-Redaktion Tabea Mann.
4: Landkreis Dingolfing-Landau. Aktuell.
6: Von diesem Erlebnis können Oldtimer-Fans noch lange zehren. Am Wochenende hat in Schwimmbach das internationale Oldtimer-Treffen stattgefunden. 1300 Fahrzeuge reisen an, so viele wie noch nie. Unter den Bulldogs, Autos und Motorrädern sind viele Schätze, beispielsweise ein Traktor aus 1926 oder ein Auto der Marke Ford, Baujahr 1913. Zum Oldtimer-Treffen kommen Gäste aus ganz Deutschland und auch aus dem Ausland. Die weiteste Anreise liegt bei über 600 Kilometern. Aus Schwimmbach, Johannes Stettner.
4: Und jetzt maximal informiert über Deutschland und die Welt.
2: Klare Worte gegen den Missbrauch in der katholischen Kirche findet Papst Leo XIV. Bei einem Besuch in Spanien spricht er von einer Plage, die entschlossen bekämpft werden muss. Und Opfer müssen Zuwendung, Schutz und echte Aufmerksamkeit erfahren, fordert der Papst. Es ist eines der Projekte der Deutschen Bahn, Stuttgart 21. Eigentlich sollte der riesige Bahnhof schon 2019 eröffnet werden. Jetzt gibt es einen neuen Termin, Ende 2031. Die deutsche Fußballnationalmannschaft ist in ihrem WM-Quartier im US-Bundesstaat North Carolina angekommen. Wenige Stunden nach der Ankunft hat das Team auch gleich öffentlich trainiert. Torwart Manuel Neuer war nach seinen Wadenproblemen mit dabei und konnte alle Übungen mitmachen. Soweit unser News-Update. Mehr gibt's auf der Website und in der App.
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8: Der Blick aufs Wetter, der macht heute keinen Spaß. Viele Wolken, ein frischer Wind und immer wieder Regen. Wärmer als 16 bis 20 Grad wird's nicht. Morgen dann sogar noch ein Stückchen kühler. Ansonsten ändert sich nicht wirklich was. Die Schafskälte, die hat uns im Griff.
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9: Keine Staus, keine Unfälle. Ihr kommt gut durch.
10: Blitzer.
9: Wenn ihr einen gesehen habt, dann schickt uns eine WhatsApp an die 0800 14 15 800. Gute Fahrt!
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0: Genau 6 Uhr.
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3: Mit Matthias Löw. Über 60% der Bayern finden's gut, trotzdem machen es zu wenig. Organe spenden. Wer ein Spenderorgan braucht, landet auf einer langen Warteliste. Auch hier bei uns in Niederbayern. Eine Widerspruchslösung könnte Abhilfe schaffen, meint Dr. Jutta Weiß von der Deutschen Stiftung Organtransplantation.
4: Aus unserer Sicht ist die Widerspruchsregelung ein wichtiger Baustein zur Förderung der Organspende in Deutschland und wirklich ein Signal der Hoffnung für die Patientinnen und Patienten auf den Wartelisten zur Organtransplantation. Mehrere Vorteile wären, dass man damit die Organspende auch so ein bisschen zur Normalität in den Krankenhäusern werden lässt.
3: Bei der Widerspruchslösung gilt jeder automatisch als Spender bis zum aktiven Widerspruch. Vergangenes Wochenende wirbt die DSO erst wieder dafür beim Tag der Organspende.
5: Der Blick in die Regionen mit unseren Niederbayern-Reportern. Neues aus der Region.
6: Für lange Gesichter sorgt vor kurzem eine Entscheidung hier in Mitterskirchen. Wegen Sicherheitsbedenken fällt in diesem Jahr das Sonnwendfeuer aus. Jetzt haben sich alle an einen Tisch gesetzt. Vertreter der KLJB, der Gemeinde, Polizei, des Landratsamts und Landrat Martin Köppmann. Fazit: Die Sicherheit der Besucher hat oberste Priorität. Gleichzeitig sind sich aber alle einig darüber, dass das Sonnwendfeuer ein wichtiger Bestandteil des gesellschaftlichen Lebens in Mitterskirchen bleiben soll. Ziel: Im kommenden Jahr soll das beliebte Fest wieder stattfinden. Aus Mitterskirchen, Tamara Neuberger.
5: Natur und Umwelt.
7: Einen englischen Rasen will heute keiner sehen bei der Juryfahrt der Bayerischen Wiesenmeisterschaft. Die WM findet heuer in den Kreisen Dingolfing-Landau, Rottal-Inn und Passau statt. 5 Flächen schaut sich eine Jury heute genauer an. Unter anderem in Ottering und Peterskirchen. Bewertet werden die Wiesen und Weiden nach Artenvielfalt, Futterertrag und kulturlandschaftlichem Wert. Der Gewinner wird Anfang Juli verkündet. Aus der Niederbayern-Redaktion, Maria Felsner.
5: Und jetzt maximal informiert über Deutschland und die Welt.
3: Klare Worte gegen den Missbrauch in der katholischen Kirche findet Papst Leo XIV. Bei einem Besuch in Spanien spricht er von einer Plage, die entschlossen bekämpft werden muss. Und Opfer müssen Zuwendung, Schutz und echte Aufmerksamkeit erfahren, fordert der Papst. Es ist eines der Projekte der Deutschen Bahn, Stuttgart 21. Eigentlich sollte der riesige Bahnhof schon 2019 eröffnet werden. Jetzt gibt es einen neuen Termin, Ende 2031. Die deutsche Fußballnationalmannschaft ist in ihrem WM-Quartier im US-Bundesstaat North Carolina angekommen. Wenige Stunden nach der Ankunft hat das Team auch gleich öffentlich trainiert. Torwart Manuel Neuer war nach seinen Wadenproblemen mit dabei und konnte alle Übungen mitmachen. Soweit unser News-Update. Mehr gibt's auf der Website und in der App.
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8: Ah, das wird heute nichts Gescheites. Wolken, immer wieder Regen und ein frischer Wind. Wärmer wie 16 bis 20 Grad wird's nicht. Gegen Abend wird's dann leicht besser. Morgen, da geht's so weiter und es wird sogar noch kühler.
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9: Gerade keine Meldungen. Ihr kommt gut durch.
2: Blitzer.
9: Habt ihr da einen gesehen in Landshut und der Region? Dann schnell eine WhatsApp schicken. 0800 14 15 800. Gute Fahrt.
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0: 10 nach 6.
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1: Felix hier, guten Morgen. Immer mehr Leute laden sich die sogenannte Outer-App herunter. Also geschrieben wird sie UUTTA. Heißt übersetzt so viel wie raus aus dem Haus. Und das Besondere ist, dass wir uns mit dieser App mit anderen zum Sport machen verabreden können. Wenn ihr also Bock auf eine Wanderung, eine Joggingrunde oder auch eine Runde Fußball auf dem Bolzplatz habt und da nicht alleine hin wollt, schaut vorher in die Outer-App rein und trefft euch mit anderen Sportskanonen, denn gemeinsam macht's mehr Spaß und die Motivation steigt ebenfalls. Ein dicker Pluspunkt kommt von mir noch oben drauf. Die Outer-App ist komplett kostenlos. Schönen Dienstag jetzt. Frische neue Trends gibt's immer für euch um diese Zeit hier auf Radio Galaxy.

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0: 20 nach 6.
1: Ja, zur Arbeit gehen, das lohnt sich. Dann verdient man auch wieder ein bisschen Geld und dann kommen die Erfolge vielleicht auch nach und nach wieder zurück und vielleicht übertrifft man sich dann nochmal. Felix, sehr guten Morgen. Justin Bieber geht ja jetzt nicht einfach irgendwo Teller waschen oder so, sondern der geht auf die Bühne, beziehungsweise ist mal wieder auf die Bühne gegangen, und zwar beim Coachella Festival. Und weil er das gemacht hat, sind seine Songs wieder komplett gehypt. Unter anderem auch dieser hier mit Nicki Minaj. Das ist Beauty and the Beat für euren Dienstagmorgen. Die besten aktuellen Hits hier auf Radio Galaxy.

0: Zwei Minuten vor 7:30. Guten Morgen, hier ist die Galaxy Morning Show mit Felix und mit traumhaft schöner Musik von einer Newcomerin, auf die ich mich sehr freue. Um 6:45 kommt die einfach rein wie so eine frische Brise. To Love Somebody heißt ihr Song, richtig schön locker leicht eingesungen. Wirklich super, um perfekt in diesen Dienstagmorgen ganz entspannt reinzustarten. Und dann haut der Somber in knapp 10 Minuten nochmal drauf mit seiner aktuellen Single Homewrecker. Da steckt eine Menge 70s Produktionserfahrung drin, obwohl dieser Mann Anfang 20 ist. Also der Typ, der kann es wirklich richtig gut. Bin mal sehr gespannt, wie der in 20 Jahren Musik macht. Der müsste ja richtig der Überflieger werden, wenn er jetzt schon so krass ist. Die besten aktuellen Hits und mehr gleich hier auf Radio Galaxy.
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10: Mit Matthias Löw. Ein nettes Gespräch im Supermarkt hat böse Folgen. Seit knapp 2 Monaten klauen Kriminelle immer wieder Geldbeutel und heben mit den Bankkarten Bargeld ab. Fälle werden aus mehreren niederbayerischen Landkreisen gemeldet. Jetzt sucht die Polizei einen Verdächtigen und braucht unsere Hilfe. Das Präsidium Niederbayern veröffentlicht jede Menge Bilder von einem Unbekannten. Er ist zwischen 50 und 60 Jahre alt, trägt aber immer eine Schiebermütze, Brille und FFP2-Maske. Wer den Verdächtigen trotzdem erkennt, bitte bei der Polizei melden.
11: Der Blick in die Regionen mit unseren Niederbayern-Reportern. 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
12: Brenzlig wird es im Cockpit eines Segelfliegers. Der Pilot hat Probleme und muss außerhalb eines Flugplatzes runter. Dafür sucht er sich ein Feld bei Kelheim aus. Zum Glück gelingt die Notlandung ohne größere Probleme. Der 20-Jährige am Steuerknüppel bleibt unverletzt. Mit Hilfe einer Polizeistreife kann er den unbeschädigten Segelflieger vom Feld auf einen Weg schieben. Aus Kelheim, Martina Lesser.
1: Stadt Landshut, aktuell.
13: Knapp ein Monat datte Bezirkshauptstadt noch, um sich rauszuputzen. Anfang Juli ist Landshut nämlich Gastgeber für die Vollversammlung des Bayerischen Städtetags. Bis zu 400 Politiker haben sich angekündigt, darunter auch Kösen wie Markus Söder und Joachim Herrmann. Gemeinsam mit Politikern aus ganz Bayern treffen sie sich im Landshuter Tagungszentrum. Besprochen werden Themen, die den ganzen Freistaat bewegen, von Finanzen über Gesundheitsversorgung bis hin zum Katastrophenschutz. Aus Landshut, Lorenz Gruber.
14: Und jetzt maximal informiert über Deutschland und die Welt.
10: Natur oder Tourismus? Im Allgäu soll ein neuer Sessellift gebaut werden. Dagegen wehrt sich der Landesbund für Vogel- und Naturschutz, scheitert jetzt aber mit einem Eilantrag vor Gericht. Dagegen können die Naturschützer jetzt Beschwerde einlegen. Im Auto schnell mal zum Handy greifen, das machen ja viele von uns. Der ADAC warnt jetzt wieder davor und spricht von einer gefährlichen Gewohnheit. Nur wenige Sekunden Ablenkung bedeuten Blindflug auf der Straße, macht der ADAC klar. Apple macht einen neuen Anlauf, künstliche Intelligenz in seine Geräte zu bringen. Herzstück ist eine verbesserte Version der Assistenzsoftware Siri, die ChatGPT und anderen Anbietern direkte Konkurrenz machen soll. Aber zunächst wird die neue KI-Siri nur auf Englisch angeboten. Soweit unser News-Update. Mehr gibt's auf der Website und in der App.
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16: Ja, der Blick aufs Wetter, der macht heute keinen Spaß. Viele Wolken, ein frischer Wind und immer wieder Regen. Wärmer als 16 bis 20 Grad wird's nicht. Morgen dann sogar noch ein Stückchen kühler. Ansonsten ändert sich nicht wirklich was. Ja, die Schafskälte, die hat uns im Griff.
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18: Schaut ganz entspannt aus.
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18: Gerne her damit, wenn ihr einen gesehen habt. Die Galaxy-Nummer ist die 0800 14 15 800. Kommt gut an.
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6.41 Uhr. Wir Deutschen haben wirklich schon echt eine tolle, spannende Sprache. Felix hier, guten Morgen. Ich bin heute über das längste deutsche Wort gestolpert und ja, beim Lesen bin ich auch 2 bis 3 Mal gestolpert, aber ich liebe sowas einfach irgendwie. Also wenn euch bei der nächsten Kaffeepause in der Arbeit die Themen ausgehen sollten, werft einfach mal in den Raum, dass ihr das längste deutsche Wort kennt. Nämlich, Achtung, Rindfleisch-Etikettierungs-Überwachungsaufgaben-Übertragungsgesetz. Richtig schöne 63 Buchstaben. Übrigens, ich als Ex-Polizeibeamter habe auch ein deutsches Lieblingswort. Es ist zwar nicht ganz so lang, aber damit könnt ihr auch alle normalen Menschen wunderbar nerven. Auf Beamtendeutsch sagen wir nämlich statt Ampel ein ganz zauberhaftes, tolles Wort, nämlich Lichtzeichenanlage. 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

0: 6:45 Uhr.
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0: 6.50 Uhr.
1: Das war mal wieder eine umstrittene Greenpeace-Aktion.
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1: Felix hier, guten Morgen. Von Tempo 130 auf nur noch 100, zumindest für ein paar Stunden. Greenpeace hat gestern an der A93 bei Kiefersfelden ein Autobahnschild überklebt. Die Aktion sollte ein klares Statement setzen. Tempo runter auf deutschen Autobahnen. Die Umweltorganisation fordert ein generelles Tempolimit von 100 km/h und sagt, das wäre eine der schnellsten und günstigsten Maßnahmen, um Sprit zu sparen, CO2 zu reduzieren und die Verkehrssicherheit zu erhöhen. Mit Leitern und Aufklebern haben die Aktivisten ihrer Forderung sichtbaren Nachdruck verliehen. Ähnliche Protestaktionen gab es laut Greenpeace auch an anderen Orten in Deutschland. Ob Tempolimit oder freie Fahrt, das Thema sorgt seit Jahren für Diskussionen. Mit der Aktion hat Greenpeace die Debatte jedenfalls mal wieder auf die Überholspur gebracht. Schönen Dienstagmorgen jetzt. 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

0: Schön, dass ihr da seid. Hier ist die Galaxy Morning Show mit Felix. Ein Dienstagmorgen, den stelle ich mir zu dieser Jahreszeit eigentlich schöner, sonniger und wärmer vor. Aber gut, da gehen wir jetzt einfach mal gemeinsam durch. Fastboy haben wir in der Playlist drin. Schöner EDM-Track, Beautiful, live in knapp 10 Minuten. Und rein geht's mit einer Frau, die wirklich weiß, was sie tut und was sie will. Where is my husband von Ray zusammen mit einem riesigen Jazz-Big-Band-Orchester. Also werden da nicht genug Power für euren Morgen drin steckt, dann weiß ich auch nicht mal weiter, Leute. Die besten aktuellen Hits gleich hier auf Radio Galaxy. 7:01 Uhr.
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3: Mit Matthias Löw. Es ist wie ein Kampf gegen Windmühlen. Landwirte aus der Region verzweifeln an der Saatkrähe. Denn die Vögel picken auf den Feldern und fressen alles kurz und klein. Wehren können sich die Bauern nicht, die Vögel sind nämlich geschützt. Niederbayerns Bauernpräsident Siegfried Jäger sagte uns im Interview:
4: Über Vogelscheuchen können wir arbeiten, aber die Krähe ist ein intelligentes Tier. Und der Krähe, die spannt es einfach nach 2-3 Tagen. Das ist jetzt eine Attrappe, eine Vogelscheuche. Dann kommen die wieder auf den Acker. Und wir brauchen da wirklich Erleichterungen, Vergrämungsschuss, weil in meinen Augen wird so eine Taktik, wo man wirklich mit wenig Aufwand einen großen Erfolg erzielen könnte.
3: Der Warnschuss versprengt die Tiere durch den Knall. Weil die Methode bisher verboten ist, rät der Bauernverband, Landwirte sollen die entstandenen Schäden per App melden, als Druckmittel für Diskussionen mit der Politik.
5: Der Blick in die Regionen mit unseren Niederbayern-Reportern. Neues aus der Region.
6: Eine der wichtigsten Autobahnen in Niederbayern, komplett dicht. Die Rede ist von der A3, die jeden Tag bis zum Bersten voll ist. An diesem Wochenende müssen sich tausende Autos und Laster einen anderen Weg suchen. Wegen Bauarbeiten ist die A3 von Freitagabend bis zum frühen Montag gesperrt. Für die Polizei eine bisher einmalige Aufgabe, denn der komplette Autobahnverkehr muss durch das Deckendorfer Stadtgebiet geschleust werden. Also die A3 an diesem Wochenende am besten meiden. Aus der Verkehrsredaktion Tim Neumann.
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7: Frauen und Männer in Tarnanzügen sind hier bald unterwegs. Ab übermorgen trainiert die Bundeswehr im Landkreis. Es ist aber eher ein kleinerer Trupp, der sich durch die Büsche schlägt. Trotzdem bittet die Bundeswehr, wegbleiben von den Soldaten und vor allem keine Munition mitnehmen. Ein deutlich größeres Manöver findet ab Ende der kommenden Woche statt. Rund 120 Soldaten und über 30 Fahrzeuge sind dann bis in den Raum Pilsting unterwegs. Aus dem Landratsamt Dingolfing, Michaela Grüber.
5: Und jetzt maximal informiert über Deutschland und die Welt.
3: Natur oder Tourismus? Im Allgäu soll ein neuer Sessellift gebaut werden. Dagegen wehrt sich der Landesbund für Vogel- und Naturschutz, scheitert jetzt aber mit einem Eilantrag vor Gericht. Dagegen können die Naturschützer jetzt Beschwerde einlegen. Im Auto schnell mal zum Handy greifen, das machen ja viele von uns. Der ADAC warnt jetzt wieder davor und spricht von einer gefährlichen Gewohnheit. Nur wenige Sekunden Ablenkung bedeuten Blindflug auf der Straße, macht der ADAC klar. Apple macht einen neuen Anlauf, künstliche Intelligenz in seine Geräte zu bringen. Herzstück ist eine verbesserte Version der Assistenzsoftware Siri, die ChatGPT und anderen Anbietern direkte Konkurrenz machen soll. Aber zunächst wird die neue KI Siri nur auf Englisch angeboten. Soweit unser News Update. Mehr gibt's auf der Website und in der App.
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8: Ah, das wird heute nichts gescheit. Wolken, immer wieder Regen und ein frischer Wind. Wärmer wie 16 bis 20 Grad wird's nicht. Gegen Abend wird's dann leicht besser. Morgen, da geht's so weiter und es wird sogar noch kühler.
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6: Vorsicht auf der A92 Deckendorf Richtung München. Zwischen Dingolfing-West und Wörth an der Isar liegt ein toter Dachs auf der Fahrbahn.
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6: Habt ihr einen gesehen? Dann schickt eine WhatsApp an die 0800 14 15 800. Kommt gut an.
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7.11 Uhr. Alle schimpfen immer über die KI und ich gehöre da auch oft dazu. Aber ChatGPT hat mir gestern mal so richtig den Arsch gerettet. Felix hier, guten Morgen. Ich bin ja Musiker und habe natürlich auch eine Homepage und die wurde offensichtlich gehackt. Was für ein Albtraum. Plötzlich war mein Mail-Postfach voll von dringenden Hinweisen, dass meine Seite wohl auf eine Betrugsseite weiterleiten soll und ich doch sofort Maßnahmen ergreifen müsste. Jetzt bin ich ja wirklich kein IT-Spezialist und mir ging richtig die Düse, denn ich wusste gar nicht, dass man als Webseitenanbieter für alle Schäden ab Kenntnisnahme auch haftbar gemacht werden kann. Der Kundendienst war nicht erreichbar, also habe ich ChatGPT ausnahmsweise mal um Rat gebeten. Und wow, diese KI hat echt was auf dem Kasten, hat mir sofort Lösungen gezeigt, wie ich den Hack rückgängig machen kann und meine Seite ganz fix auch offline nehmen kann. Also muss ich mich heute wirklich echt mal bei der KI bedanken, weil ohne sie wäre ich ein bisschen am Arsch gewesen.

0: 7.15 Uhr.
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1: Katy Perry hat vor Ewigkeiten ein Album rausgebracht. Jeder Song ist auf die Eins gekommen, außer einer, der jetzt sich die Spitze der Charts so nach und nach wieder erobert, dank dem Internet. Felix hier, guten Morgen. Es geht um The One That Got Away. Eigentlich eine dramatische, aber auch gut geschriebene Love Story. Und die brauchen wir jetzt. Das ist echt wirklich nur mal so ein kurzer Song zum 3 Minuten Durchlüften am Morgen. Und das gönnen wir uns jetzt hier auf Radio Galaxy. 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

0: 4 Minuten vor 7:30. Wunderschönen Dienstagmorgen euch. Hier ist die Galaxy Morning Show mit Felix und es geht um Olivia Rodrigos frische Single Drop Dead, die langsam aber sicher, ein bisschen unauffällig, ne, die Top 10 der aktuellen Charts erobert. Warum still und heimlich? Weil irgendwie gerade sehr viele ältere Songs dominieren, zum Beispiel Billie Jean von Michael Jackson oder Lush Life von Sarah Larsson, Mr. Brightside von den Killers oder auch Beauty and the Beat von Justin Bieber. Also diese ganzen 10-15 Jahre alten Songs, die wirklich schon ganz große Hits waren, bis auf Michael Jackson, der ist noch viel älter, der Song. Ja, das dominiert alles, ne? Also Nostalgie ist wirklich der Vibe, der aktuell wunderbar ankommt. Aber frische neue Musik dürfen wir natürlich auch nicht vergessen. Und deswegen gibt's Olivia Rodrigo mit ihrer aktuellen gleich in 10 Minuten für euch. Und Taylor Swift kommt auch noch rein um kurz nach 7:30 mit The Fate of Ophelia. Ganz entspannter Sound für euren Dienstagmorgen. Gleich hier auf Radio Galaxy die besten aktuellen Hits.
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14: Mit Matthias Löw. Über 60% der Bayern finden's gut, trotzdem machen es zu wenig. Organe spenden. Wer ein Spenderorgan braucht, landet auf einer langen Warteliste. Auch hier bei uns in Niederbayern. Eine Widerspruchslösung könnte Abhilfe schaffen, meint Dr. Jutta Weiß von der Deutschen Stiftung Organtransplantation.
15: Aus unserer Sicht ist die Widerspruchsregelung ein wichtiger Baustein zur Förderung der Organspende in Deutschland und wirklich ein Signal der Hoffnung für die Patientinnen und Patienten auf den Wartelisten zur Organtransplantation. Mehrere Vorteile wären, dass man damit die Organspende auch so ein bisschen zur Normalität in den Krankenhäusern werden lässt.
14: Bei der Widerspruchslösung gilt jeder automatisch als Spender bis zum aktiven Widerspruch. Vergangenes Wochenende wirbt die DSO erst wieder dafür beim Tag der Organspende.
3: Der Blick in die Regionen mit unseren Niederbayern-Reportern. Neues aus der Region.
16: Ab morgen treffen sich die Gesundheitsminister der Länder in Hannover. Pünktlich zur Konferenz wollen auch die Kliniken mobil machen und gegen die Krankenkassenreform demonstrieren. Die Gewerkschaft Verdi plant bundesweit Aktionen, unter anderem in Niederbayern. Morgen wird in Deggendorf demonstriert, ab 16 Uhr. Außerdem wollen einige Krankenhäuser in Bayern am Freitag für kurze Zeit symbolisch ihre Haupteingänge schließen. Aus der Niederbayern-Redaktion Tabea Mann.
3: Landkreis Dingolfing-Landau, aktuell.
17: Von diesem Erlebnis können Oldtimer-Fans noch lange zehren. Am Wochenende hat in Schwimmbach das internationale Oldtimer-Treffen stattgefunden. 1300 Fahrzeuge reisen an, so viele wie noch nie. Unter den Bullocks, Autos und Motorrädern sind viele Schätze, beispielsweise ein Traktor aus 1926 oder ein Auto der Marke Ford, Baujahr 1913. Zum Oldtimer-Treffen kommen Gäste aus ganz Deutschland und auch aus dem Ausland. Die weiteste Anreise liegt bei über 600 Kilometer. Aus Schwimmbach, Johannes Stettner.
3: Und jetzt maximal informiert über Deutschland und die Welt.
14: Geht der Tankrabatt in die Verlängerung? Ende des Monats läuft die Vergünstigung ja aus. Die Diskussionen darüber laufen, aber eine Entscheidung soll erst Ende Juni fallen, sagt Regierungssprecher Stefan Cornelius. Sie bekommen es gebacken. In Deutschland haben sich 2025 so viele Bäckermeister wie noch nie selbstständig gemacht. Fast 450 Neugründungen zählt der zuständige Branchenverband. Trotzdem sind die Betriebe wegen steigender Kosten und wachsender Bürokratie unter Druck, heißt es. Steht Manuel Neuer beim ersten WM-Spiel am Sonntag im Tor? Es sieht gut aus. Bei einem Training in den USA ist Neuer mit dabei und Bundestrainer Nagelsmann plant mit Neuer in der Startelf im ersten Gruppenspiel. Soweit unser News-Update. Mehr gibt's auf der Website und in der App.
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18: Da ist viel Grau geboten, 15 bis 18 Grad in der Spitze, Wolken und Regen. Morgen ändert sich nicht viel. Am Donnerstag vereinzelt Chance auf Sonne, sonst nass und es wird noch ein Stück kühler.
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18: Genau, da haben wir eine Meldung von der A92 Deggendorf Richtung München. Pass bitte auf zwischen Dingolfing West und Wörth an der Isar, ein toter Dachs auf der Fahrbahn. Und wir haben Berufsverkehr vor allem in den Städten an den üblichen Stellen wieder mehr los.
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18: Einer steht auf der B299 in Tegernbach. Danke, Bernhard. Wenn ihr mehr habt, schickt eine WhatsApp 0800 14 15 800.
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0: Uhr 39.
1: Er ist der Grund, warum junge Menschen gerade wieder fleißig Zeitung lesen. Felix hier, guten Morgen. Harry Styles hat seine Tournee gestartet. 10 Konzerte gab es zum Auftakt in Amsterdam. 10 Stück, Leute. Und da wollte er einfach mal Danke bei der Stadt sagen. Und zwar nicht auf Instagram oder TikTok und so weiter. Nein, er hat es ganz klassisch in einer Tageszeitung gemacht. In der niederländischen Zeitung Het Parool ist diese handgeschriebene Nachricht von ihm erschienen. Amsterdam, you never forget the first. Thank you for having us. Harry and the Together Together Tour. Und genau diese Zeitung ist jetzt komplett fast überall ausverkauft. Fans bieten online inzwischen teilweise bis zu 200 Euro für ein Exemplar. Ich finde die Aktion aber irgendwie ganz geil von Harry Styles, zwischen all den ganzen digitalen Social Media Posts einfach mal eine persönliche Nachricht auch auf Papier drucken lassen. Warum nicht, ne? Kurbelt auch mal wieder die Wirtschaft an und so kommt das Gen Z, also das Generation Z, wieder in Richtung Zeitung. Schönen Dienstagmorgen. 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

0: 10 vor 8.
1: Diese drei Jungs sind gerade mal 16 Jahre alt und haben einem Mann einfach schon das Leben gerettet.
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1: Felix hier, guten Morgen. Drei 16-Jährige aus dem Allgäu haben einen kleinen Städtetrip nach München gemacht. Dann ist plötzlich ein älterer Mann zusammengebrochen. Ich wäre, glaube ich, in der Situation so ein bisschen überfordert gewesen. Aber sie haben sofort reagiert und erste Hilfe geleistet. Mit allem, was dazu gehört. Einer begann gemeinsam mit Passanten die Herzdruckmassage. Der zweite hat den Notruf abgesetzt und sie haben einen Defibrillator aus einem nahegelegenen Hotel besorgt. Keine Sorge, dem Mann geht soweit wieder ganz gut und er wurde dann ins Krankenhaus gebracht. Das Krasse, die Jungs hatten ihren Erste-Hilfe-Kurs für den Führerschein erst 2 Wochen vorher gemacht. Das zeigt natürlich wieder, wie wichtig die Auffrischung auch von Erste-Hilfe-Kursen ist. Und deswegen von mir auch ein ganz großes Lob an die drei Jungs für so viel Zivilcourage mit 16 Jahren auch so ruhig und gelassen das Ganze durchzuziehen und sofort zu handeln. Das ist eine super Leistung. Schönen Dienstagmorgen jetzt. 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

0: 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Sag nicht ich, sag Tiffany Harris. Guten Morgen, Felix hier auf Radio Galaxy mit der Galaxy Morning Show. Tiffany Harris, Top-Newcomerin, macht richtig fleißige Arbeit. Vertigo ist ihre aktuelle Single und da geht's genau um diese Sehnsucht nach dieser einen Person, ohne die man so Schwindelanfälle fast schon bekommt. Ne? Also so krass sind diese Gefühle und krasse Gefühle gehören natürlich auch in einen Song rein und der hat's richtig in sich. Rein geht's mit einer dicken Ladung K-Pop von BTS mit Swim. Ich hätte ehrlich gesagt eine etwas reißerischere Comeback-Single nach 4 Jahren von den Jungs erwartet. Aber Swim hat trotzdem so ein warmes Gefühl, so ein, wie soll ich das sagen? Ja, das führt, glaube ich, viele Menschen auch wieder zusammen. Und so ein bisschen was Entspannteres ist in diesen Zeiten, glaube ich, gar nicht mal so verkehrt. Gleich das alles und die besten aktuellen Hits hier auf Radio Galaxy. 1:08 Uhr.
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3: Mit Matthias Löw. Ein nettes Gespräch im Supermarkt hat böse Folgen. Seit knapp 2 Monaten klauen Kriminelle immer wieder Geldbeutel und heben mit den Bankkarten Bargeld ab. Fälle werden aus mehreren niederbayerischen Landkreisen gemeldet. Jetzt sucht die Polizei einen Verdächtigen und braucht unsere Hilfe. Das Präsidium Niederbayern veröffentlicht jede Menge Bilder von einem Unbekannten. Er ist zwischen 50 und 60 Jahre alt, trägt aber immer eine Schiebermütze, Brille und FFP2-Maske. Wer den Verdächtigen trotzdem erkennt, bitte bei der Polizei melden.
4: Der Blick in die Regionen mit unseren Niederbayern-Reportern. Stadt Landshut, aktuell.
5: Über sie donnern Tag für Tag jede Menge Autos und Laster. Die Feldener Straße. Und weil hier so viel los ist, holpert es mittlerweile ziemlich. Darum wird die Feldener Straße in Landshut saniert. Schon am Montag beginnen die Vorarbeiten. Und ab dem 3. August muss die Straße auch komplett gesperrt werden. Um ein völliges Verkehrschaos zu verhindern, finden die Arbeiten während der Sommerferien statt. Von der Feldener Straße in Landshut, Martina Lesser.
4: Landkreis Rottal-Inn, aktuell.
6: Für lange Gesichter sorgt vor kurzem eine Entscheidung hier in Mitterskirchen. Wegen Sicherheitsbedenken fällt in diesem Jahr das Sonnwendfeuer aus. Jetzt haben sich alle an einen Tisch gesetzt. Vertreter der KLJB, der Gemeinde, Polizei, des Landratsamts und Landrat Martin Koppmann. Fazit: Die Sicherheit der Besucher hat oberste Priorität. Gleichzeitig sind sich aber alle einig darüber, dass das Sonnwendfeuer ein wichtiger Bestandteil des gesellschaftlichen Lebens in Mitterskirchen bleiben soll. Ziel: Im kommenden Jahr soll das beliebte Fest wieder stattfinden. Aus Mitterskirchen, Tamara Neuberger.
4: Und jetzt maximal informiert über Deutschland und die Welt.
3: Geht der Tankrabatt in die Verlängerung? Ende des Monats läuft die Vergünstigung ja aus. Die Diskussionen darüber laufen, aber eine Entscheidung soll erst Ende Juni fallen, sagt Regierungssprecher Stefan Cornelius. Sie bekommen es gebacken. In Deutschland haben sich 2025 so viele Bäckermeister wie noch nie selbstständig gemacht. Fast 450 Neugründungen zählt der zuständige Branchenverband. Trotzdem sind die Betriebe wegen steigender Kosten und wachsender Bürokratie unter Druck, heißt es. Steht Manuel Neuer beim ersten WM-Spiel am Sonntag im Tor? Es sieht gut aus. Bei einem Training in den USA ist Neuer mit dabei und Bundestrainer Nagelsmann plant mit Neuer in der Startelf im ersten Gruppenspiel. Soweit unser News-Update. Mehr gibt's auf der Website und in der App.
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7: Ihr habt hoffentlich die lange Hose rausgekramt. Regen, Wolken, Wind, ja, das ist alles dabei. Nur keine Sonne. Morgen ähnlich bei nur noch 11 bis 16 Grad. Am Donnerstag ein bisschen Sonne zwischen den Wolken und wieder viel Regen.
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7: Da bitte Vorsicht auf der A92 Deckendorf Richtung München. Zwischen Dingolfing West und Wörth an der Isar ist ein toter Dachs. Weiter auf der A92 Richtung München. 4 Kilometer Stau zwischen Erding und Freising Mitte. Wir schauen nach Landshut. Berufsverkehr in der Konrad-Adenauer Straße in beiden Richtungen. In der Stadtheimer Straße ist viel los. Und auch auf der B15 von Kumhausen kommen stadteinwärts. Hier staut sich's auf 1 Kilometer.
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10: Blitzer.
7: Einer steht auf der B299 in Tegernbach im Kreis Mühldorf. Danke, Bernhard. Ihr habt mehr? Ruft an 0800 14 15 800. Gute Fahrt.
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0: Nummer 11.
1: Diese App führt einsame Sportskanonen zusammen.
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1: Felix hier, guten Morgen. Immer mehr Leute laden sich die sogenannte Outer-App herunter. Also geschrieben wird sie UUTTA. Heißt übersetzt so viel wie raus aus dem Haus. Und das Besondere ist, dass wir uns mit dieser App mit anderen zum Sport machen verabreden können. Wenn ihr also Bock auf eine Wanderung, eine Joggingrunde oder auch eine Runde Fußball auf dem Bolzplatz habt und da nicht alleine hin wollt, schaut vorher in die Outer-App rein und trefft euch mit anderen Sportskanonen, denn gemeinsam macht's mehr Spaß und die Motivation steigt ebenfalls. Ein dicker Pluspunkt kommt von mir noch oben drauf. Die Outer-App ist komplett kostenlos. Schönen Dienstag jetzt. Frische neue Trends gibt's immer für euch um diese Zeit hier auf Radio Galaxy.

0: 8.14 Uhr.
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0: 20 nach 8.
1: 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Unglaubliche, aber wahre Stories zur Einstimmung auf die WM. Was wäre die Bundesliga ohne ihre Maskottchen? Sobald ein Spieler interviewt wird, da erscheint beim FC Bayern Bernie Bär. Bei Gladbach Jünter dat Fohlen und bei Stuttgart Fritzl das Krokodil. Aber was all diese Maskottchen auch tun, sie werden es schwer haben, an den Erfolg des Affen H. Angus the Monkey heranzukommen. Das Kultmaskottchen von Hartlepool United wurde nämlich zum Bürgermeister der Stadt gewählt. Aber der Reihe nach. In den 90er Jahren übernahm ein junger Mann namens Stuart Drummond den Job, im Affenkostüm für Unterhaltung im Stadion zu sorgen. Und das machte er ganz großartig. Monkey, Monkey, Monkey! H. Angus the Monkey wurde mit der Zeit so beliebt, dass er sich 2002 zur Bürgermeisterwahl stellte. Ein erwachsener Mann im Affenkostüm. Sein Wahlslogan:
2: Kostenlose Bananen für alle Schulkinder.
1: Endlich mal ein Politiker, dem wir vertrauen können, dachten sich die Menschen in Hartlepool, und so wurde der Kultaffe wirklich Bürgermeister. Seinen Job als Maskottchen gab Stuart übrigens auf, um sich ganz der Lokalpolitik zu widmen.
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0: 6 Minuten vor 8:30.
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0: 3 Minuten vor 8:30. Sehr geil, dass ihr da seid. Hier ist die Galaxy Morning Show mit Felix und natürlich auch mit euch. Vielen Dank fürs Reinschalten per DAB+, aber auch mit unserer kostenlosen Radio Galaxy App könnt ihr uns überall auf der ganzen Welt hin mitnehmen. Und wir freuen uns dann gemeinsam wieder reinzustarten in jeden Tag, in jeden Morgen, so wie auch an diesem Dienstag mit den besten aktuellen Hits von Miles Smith und Niall Horan. Niall Horan, übrigens ex-One Direction-Mitglied. Die beiden haben eine wundervolle Single rausgebracht, Drive Safe. Also gute Fahrt, ja, sichere Fahrt. Und ich glaube, das kann ich euch heute Morgen auf dem Weg zur Arbeit auch nur wünschen. Und 5 AM, die Hymne für die Frühaufsteher von Michael Schulte. Mit viel Power gibt es um kurz nach 8:30 hier auf Radio Galaxy die besten aktuellen Hits.
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16: Mit Matthias Löw. Es ist wie ein Kampf gegen Windmühlen. Landwirte aus der Region verzweifeln an der Saatkrähe. Denn die Vögel picken auf den Feldern und fressen alles kurz und klein. Wehren können sich die Bauern nicht, die Vögel sind nämlich geschützt. Niederbayerns Bauernpräsident Siegfried Jäger sagte uns im Interview:
17: Über Vogelscheuchen können wir arbeiten, aber die Krähe ist ein intelligentes Tier. Und eine Krähe, die spannt es einfach nach 2-3 Tagen. Das ist jetzt eine Attrappe, eine Vogelscheuche. Dann kommen die wieder auf den Acker. Und wir brauchen da wirklich Erleichterungen, Vergrämungsschuss, weil in meinen Augen wird so eine Taktik, wo man wirklich mit wenig Aufwand einen großen Erfolg erzielen könnte.
16: Der Warnschuss versprengt die Tiere durch den Knall. Weil die Methode bisher verboten ist, rät der Bauernverband, Landwirte sollen die entstandenen Schäden per App melden, als Druckmittel für Diskussionen mit der Politik.
18: Der Blick in die Regionen mit unseren Niederbayern-Reportern. Stadt Landshut, aktuell.
19: Knapp ein Monat hatte Bezirkshauptstadt noch, um sich rauszuputzen. Anfang Juli ist Landshut nämlich Gastgeber für die Vollversammlung des Bayerischen Städtetags. Bis zu 400 Politiker haben sich angekündigt. darunter auch Größen wie Markus Söder und Joachim Herrmann. Gemeinsam mit Politikern aus ganz Bayern treffen sie sich im Landshuter Tagungszentrum. Besprochen werden Themen, die den ganzen Freistaat bewegen, von Finanzen über Gesundheitsversorgung bis hin zum Katastrophenschutz. Aus Landshut, Lorenz Gruber.
4: Natur und Umwelt.
20: Einen englischen Rasen will heute keiner sehen bei der Juryfahrt der Bayerischen Wiesenmeisterschaft. Die WM findet heuer in den Kreisen Dingolfing-Landau, Rottal-Inn und Passau statt. 5 Flächen schaut sich eine Jury heute genauer an. Unter anderem in Ottering und Peterskirchen. Bewertet werden die Wiesen und Weiden nach Artenvielfalt, Futterertrag und kulturlandschaftlichem Wert. Der Gewinner wird Anfang Juli verkündet. Aus der Niederbayern-Redaktion, Maria Felsner.
21: Und jetzt maximal informiert über Deutschland und die Welt.
16: Bundesweit überkleben Aktivisten von Greenpeace an Autobahnen Verkehrsschilder mit Tempo 100. Es geht dabei um ein Tempolimit auf deutschen Autobahnen. Auch in Niederbayern wird so ein überklebtes Schild entdeckt, auf der A3 bei Pocking. Die Autobahnmeisterei hat den Aufkleber entfernt. Weltweit sind die Ausgaben für Atomwaffen auf einen Rekordwert gestiegen. Die 9 Atommächte haben im vergangenen Jahr fast 103 Milliarden Euro für nukleare Waffen ausgegeben. Das sind rund 19% mehr als im Jahr davor. Das ist fast ein Ritterschlag. Der Ex-Coach vom FC Liverpool, Jürgen Klopp, hat einen Orden des britischen Königshauses erhalten für außerordentliche Verdienste am Fußball und seinem andauernden Beitrag für die Menschen in Liverpool. Nicht-Briten wie Jürgen Klopp können aber nur ehrenhalber in den Orden aufgenommen werden. Soweit unser News-Update. Mehr gibt's auf der Website und in der App.
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23: Da ist viel Grau geboten. 15 bis 18 Grad in der Spitze, Wolken und Regen. Morgen ändert sich nicht viel. Am Donnerstag vereinzelt Chance auf Sonne, sonst nass und es wird noch ein Stück kühler.
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23: Die A92 Deckendorf Richtung München zwischen Landau an der Isar und dem Rastplatz Pilzdinger Moos 2 Kilometer Stau. Weiter auf der A92 Richtung München zwischen dem Rastplatz Moosburger Au West und Freising Mitte 7 Kilometer Stau. Da verliert ihr 10 Minuten. Wir schauen nach Landshut. Die B15 von Essenbach-Kommenstadt einwärts Richtung Landshut. Ungefähr 2 Kilometer Stau und viel los auch in der Konrad-Adenauer-Straße in Landshut Richtung Kaserneneck. Hier staut sich's auf 1 Kilometer.
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23: Einer steht auf der B299 in Tegernbach. Danke, Bernhard. Wenn ihr mehr habt, schickt eine WhatsApp 0800 14 15 800.
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0: 8.40 Uhr.
1: Wir Deutschen haben wirklich schon echt eine tolle, spannende Sprache. Felix hier, guten Morgen. Ich bin heute über das längste deutsche Wort gestolpert und ja, beim Lesen bin ich auch 2 bis 3 Mal gestolpert, aber ich liebe sowas einfach irgendwie. Also wenn euch bei der nächsten Kaffeepause in der Arbeit die Themen ausgehen sollten, werft einfach mal in den Raum, dass ihr das längste deutsche Wort kennt. Nämlich, Achtung, Rindfleisch-Etikettierungs-Überwachungsaufgaben-Übertragungsgesetz. Richtig schöne 63 Buchstaben. Übrigens, ich als Ex-Polizeibeamter habe auch ein deutsches Lieblingswort. Es ist zwar nicht ganz so lang, aber damit könnt ihr auch alle normalen Menschen wunderbar nerven. Auf Beamtendeutsch sagen wir nämlich statt Ampel ein ganz zauberhaftes, tolles Wort, nämlich Lichtzeichenanlage. 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

0: 10 vor 9.
1: Das war mal wieder eine umstrittene Greenpeace-Aktion.
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1: Felix hier, guten Morgen. Von Tempo 130 auf nur noch 100, zumindest für ein paar Stunden. Greenpeace hat gestern an der A93 bei Kiefersfelden ein Autobahnschild überklebt. Die Aktion sollte ein klares Statement setzen. Tempo runter auf deutschen Autobahnen. Die Umweltorganisation fordert ein generelles Tempolimit von 100 km/h und sagt, das wäre eine der schnellsten und günstigsten Maßnahmen, um Sprit zu sparen, CO2 zu reduzieren und die Verkehrssicherheit zu erhöhen. Mit Leitern und Aufklebern haben die Aktivisten ihrer Forderung sichtbaren Nachdruck verliehen. Ähnliche Protestaktionen gab es laut Greenpeace auch an anderen Orten in Deutschland. Ob Tempolimit oder freie Fahrt, das Thema sorgt seit Jahren für Diskussionen. Mit der Aktion hat Greenpeace die Debatte jedenfalls mal wieder auf die Überholspur gebracht. Schönen Dienstagmorgen jetzt. 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

0: Die Galaxy Morning Show hier mit Felix an diesem Dienstagmorgen. Ich freue mich so sehr immer, wenn ich Teddy Swims in der Playlist sehe. In knapp 10 Minuten ist das auch wieder soweit. Mr. Know It All, seine aktuelle Single, holt mich komplett ab. Dieser Mann hat so eine krasse Soul-Stimme, aber diesmal ist das so ein zurückhaltenderer, bisschen intimerer Song. Und die Harmonien, Leute, die klingen wirklich wie Butter auf eurem Frühstückstoast, die schön angeschmolzen ist, sodass das Toast nicht kaputt geht. Ihr wisst, was ich meine. Und rein geht's mit Taylor Swift und kurz nach 9 mit Opalite. Schön, dass ihr da seid. Die besten aktuellen Hits und mehr gleich hier auf Radio Galaxy. 9:01.
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3: Mit Matthias Löw. Über 60% der Bayern finden's gut, trotzdem machen es zu wenig. Organe spenden. Wer ein Spenderorgan braucht, landet auf einer langen Warteliste. Auch hier bei uns in Niederbayern. Eine Widerspruchslösung könnte Abhilfe schaffen, meint Dr. Jutta Weiß von der Deutschen Stiftung Organtransplantation.
4: Aus unserer Sicht ist die Widerspruchsregelung ein wichtiger Baustein zur Förderung der Organspende in Deutschland und wirklich ein Signal der Hoffnung für die Patientinnen und Patienten auf den Wartelisten zur Organtransplantation. Mehrere Vorteile wären, dass man damit die Organspende auch so ein bisschen zur Normalität in den Krankenhäusern werden lässt.
3: Bei der Widerspruchslösung gilt jeder automatisch als Spender bis zum aktiven Widerspruch. Vergangenes Wochenende wirbt die DSO erst wieder dafür beim Tag der Organspende.
5: Der Blick in die Regionen mit unseren Niederbayern-Reportern. Niederbayern aktuell.
6: Brenzlig wird es im Cockpit eines Segelfliegers. Der Pilot hat Probleme und muss außerhalb eines Flugplatzes runter. Dafür sucht er sich ein Feld bei Kelheim aus. Zum Glück gelingt die Notlandung ohne größere Probleme. Der 20-Jährige am Steuerknüppel bleibt unverletzt. Mit Hilfe einer Polizeistreife kann er den unbeschädigten Segelflieger vom Feld auf einen Weg schieben. Aus Kelheim, Martina Lesser.
5: Neues aus der Region.
7: Eine der wichtigsten Autobahnen in Niederbayern, komplett dicht. Die Rede ist von der A3, die jeden Tag bis zum Bersten voll ist. An diesem Wochenende müssen sich tausende Autos und Laster einen anderen Weg suchen. Wegen Bauarbeiten ist die A3 von Freitagabend bis zum frühen Montag gesperrt. Für die Polizei eine bisher einmalige Aufgabe, denn der komplette Autobahnverkehr muss durch das Deckendorfer Stadtgebiet geschleust werden. Also die A3 an diesem Wochenende am besten meiden. Aus der Verkehrsredaktion Tim Neumann.
5: Und jetzt maximal informiert über Deutschland und die Welt.
3: Bundesweit überkleben Aktivisten von Greenpeace an Autobahnen Verkehrsschilder mit Tempo 100. Es geht dabei um ein Tempolimit auf deutschen Autobahnen. Auch in Niederbayern wird so ein überklebtes Schild entdeckt, auf der A3 bei Pocking. Die Autobahnmeisterei hat den Aufkleber entfernt. Weltweit sind die Ausgaben für Atomwaffen auf einen Rekordwert gestiegen. Die 9 Atommächte haben im vergangenen Jahr fast 103 Milliarden Euro für nukleare Waffen ausgegeben. Das sind rund 19% mehr als im Jahr davor. Das ist fast ein Ritterschlag. Der Ex-Coach vom FC Liverpool, Jürgen Klopp, hat einen Orden des britischen Königshauses erhalten für außerordentliche Verdienste am Fußball und seinem andauernden Beitrag für die Menschen in Liverpool. Nicht-Briten wie Jürgen Klopp können aber nur ehrenhalber in den Orden aufgenommen werden. Soweit unser News-Update. Mehr gibt's auf der Website und in der App.
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7: Ihr habt hoffentlich die lange Hose rausgekramt. Regen, Wolken, Wind, ja, das ist alles dabei. Nur keine Sonne. Morgen ähnlich bei nur noch 11 bis 16 Grad. Am Donnerstag ein bisschen Sonne zwischen den Wolken und wieder viel Regen.
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7: Ein Stück länger braucht ihr auf der A92 Deckendorf Richtung München. 2 Kilometer Stau ab Landau an der Isar. Dann nochmal die A92 Richtung München. Diesmal 4 Kilometer Stau zwischen Erding und Freising Mitte. Und es hat gekracht auf der A92 München Richtung Deckendorf zwischen Wörth an der Isar und Dingolfing West. Passt hier bitte auf, die rechte Spur ist blockiert.
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7: Einer steht auf der B299 in Tegernbach im Kreis Mühldorf. Danke, Bernhard. Ihr habt mehr? Ruft an 0800 14 15 800. Gute Fahrt.
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0: 9.12 Uhr.
1: Alle schimpfen immer über die KI und ich gehöre da auch oft dazu, aber ChatGPT hat mir gestern mal so richtig den Arsch gerettet. Felix hier, guten Morgen. Ich bin ja Musiker und habe natürlich auch eine Homepage und die wurde offensichtlich gehackt. Was für ein Albtraum. Plötzlich war mein Mail-Postfach voll von dringenden Hinweisen, dass meine Seite wohl auf eine Betrugsseite weiterleiten soll und ich doch sofort Maßnahmen ergreifen müsste. Jetzt bin ich ja wirklich kein IT-Spezialist und mir ging richtig die Düse, denn ich wusste gar nicht, dass man als Webseitenanbieter für alle Schäden ab Kenntnisnahme auch haftbar gemacht werden kann. Der Kundendienst war nicht erreichbar, also habe ich ChatGPT ausnahmsweise mal um Rat gebeten. Und wow, diese KI hat echt was auf dem Kasten, hat mir sofort Lösungen gezeigt, wie ich den Hack rückgängig machen kann und meine Seite ganz fix auch offline nehmen kann. Also muss ich mich heute wirklich echt mal bei der KI bedanken, weil ohne sie wäre ich ein bisschen am Arsch gewesen.

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0: 9.19 Uhr.
1: Diese drei Jungs sind gerade mal 16 Jahre alt und haben einem Mann einfach schon das Leben gerettet.
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1: Felix hier, guten Morgen. Drei 16-Jährige aus dem Allgäu haben einen kleinen Städtetrip nach München gemacht. Dann ist plötzlich ein älterer Mann zusammengebrochen. Ich wäre, glaube ich, in der Situation so ein bisschen überfordert gewesen. Aber sie haben sofort reagiert und erste Hilfe geleistet. Mit allem, was dazu gehört. Einer begann gemeinsam mit Passanten die Herzdruckmassage. Der zweite hat den Notruf abgesetzt und sie haben einen Defibrillator aus einem nahegelegenen Hotel besorgt. Keine Sorge, dem Mann geht soweit wieder ganz gut und er wurde dann ins Krankenhaus gebracht. Das Krasse, die Jungs hatten ihren Erste-Hilfe-Kurs für den Führerschein erst 2 Wochen vorher gemacht. Das zeigt natürlich wieder, wie wichtig die Auffrischung auch von Erste-Hilfe-Kursen ist. Und deswegen von mir auch ein ganz großes Lob an die drei Jungs für so viel Zivilcourage mit 16 Jahren auch so ruhig und gelassen das Ganze durchzuziehen und sofort zu handeln. Das ist eine super Leistung. Schönen Dienstagmorgen jetzt. 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

0: 4 Minuten vor 9:30.
1: Sehr, sehr geil, dass ihr da seid. Vielen Dank fürs Einschalten. Die Galaxy Morning Show hier mit Felix und mit Musik, die euch durch den Tag bringt. Somber haben wir nämlich hier mit Homewrecker. Der kommt in 10 Minuten zu euch in die Frühschicht und macht ein bisschen Rambazamba. Also die Kaffeetasse gut festhalten. Kleiner Spaß. Aber der Typ, wirklich, er ist erst Anfang 20 und es klingt so, als würde er seit 50 Jahren Musik machen. Also der hat auch diese Coolness aus den 70ern mit in seinen Tracks dabei. Ich bin fasziniert, wie er das macht und wie er das durchzieht. Also komplett gegen den Trend, aber auch das ist eine Art und Weise, sich Aufmerksamkeit für die Musik zu verschaffen, wenn man eben nicht wie alle anderen klingt. Und genau das tut dieser junge Mann, ja, und sorgt für ordentlich Abwechslung. Auch für unsere Playlist und rein geht's um kurz nach 9:30 mit Leonie und einem entspannten Track von ihr, Don't Worry, die besten aktuellen Hits und mehr gleich hier auf Radio Galaxy.
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18: Mit Matthias Löw. Ein nettes Gespräch im Supermarkt hat böse Folgen. Seit knapp 2 Monaten klauen Kriminelle immer wieder Geldbeutel und heben mit den Bankkarten Bargeld ab. Fälle werden aus mehreren niederbayerischen Landkreisen gemeldet. Jetzt sucht die Polizei einen Verdächtigen und braucht unsere Hilfe. Das Präsidium Niederbayern veröffentlicht jede Menge Bilder von einem Unbekannten. Er ist zwischen 50 und 60 Jahre alt, trägt aber immer eine Schiebermütze, Brille und FFP2-Maske. Wer den Verdächtigen trotzdem erkennt, bitte bei der Polizei melden.
19: Der Blick in die Regionen mit unseren Niederbayern-Reportern. Landkreis Rottal-Inn aktuell.
0: Für lange Gesichter sorgt vor kurzem eine Entscheidung hier in Mitterskirchen. Wegen Sicherheitsbedenken fällt in diesem Jahr das Sonnwendfeuer aus. Jetzt haben sich alle an einen Tisch gesetzt. Vertreter der KLJB, der Gemeinde, Polizei, des Landratsamts und Landrat Martin Köppmann. Fazit: Die Sicherheit der Besucher hat oberste Priorität. Gleichzeitig sind sich aber alle einig darüber, dass das Sonnwendfeuer ein wichtiger Bestandteil des gesellschaftlichen Lebens in Mitterskirchen bleiben soll. Ziel: Im kommenden Jahr soll das beliebte Fest wieder stattfinden. Aus Mitterskirchen, Tamara Neuberger.
14: Landkreis Dingolfing-Landau, aktuell.
19: Von diesem Erlebnis können Oldtimer-Fans noch lange zehren. Am Wochenende hat in Schwimmbach das internationale Oldtimer-Treffen stattgefunden. 1300 Fahrzeuge reisen an, so viele wie noch nie. Unter den Bullocks, Autos und Motorrädern sind viele Schätze, beispielsweise ein Traktor aus 1926 oder ein Auto der Marke Ford, Baujahr 1913. Zum Oldtimer-Treffen kommen Gäste aus ganz Deutschland und auch aus dem Ausland. Die weiteste Anreise liegt bei über 600 Kilometer. Aus Schwimmbach, Johannes Stettner.
20: Und jetzt maximal informiert über Deutschland und die Welt.
18: Wo leben die glücklichsten Menschen in Deutschland? Erfurt belegt bundesweit den Spitzenplatz unter 40 Großstädten. Bayern kommt aber auch ganz gut weg. Augsburg schafft es auf Platz 2. München landet auf Position 24. Nürnberg dagegen abgeschlagen auf Platz 35. Trauer um den früheren bayerischen Kultusminister Hans Mayer. Er ist im Alter von 94 Jahren gestorben. Der CSU-Politiker war von 1970 bis 1986 bayerischer Kultusminister. Im Auto mal schnell zum Handy greifen, das machen ja viele von uns. Der ADAC warnt jetzt wieder davor und spricht von einer gefährlichen Gewohnheit. Nur wenige Sekunden Ablenkung bedeuten Blindflug auf der Straße, macht der ADAC klar. Soweit unser News-Update. Mehr gibt's auf der Website und in der App.
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22: Da ist viel Grau geboten. 15 bis 18 Grad in der Spitze, Wolken und Regen. Morgen ändert sich nicht viel. Am Donnerstag vereinzelt Chance auf Sonne, sonst nass und es wird noch ein Stück kühler.
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22: Keine Staus, keine Unfälle. Ihr kommt gut durch.
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22: Die stehen in Landshut-Aulohe in der Neißestraße, in Oberhausen Richtung B20 und auf der B299 in Tegernbach. Danke Michael, Matthias und Bernhard. Wenn ihr mehr habt, schickt uns eine WhatsApp 0800 14 15 800. Gute Fahrt euch!
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0: 9.38 Uhr.
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0: 9.41 Uhr.
1: Er ist der Grund, warum junge Menschen gerade wieder fleißig Zeitung lesen. Felix hier, guten Morgen. Harry Styles hat seine Tournee gestartet. 10 Konzerte gab es zum Auftakt in Amsterdam. 10 Stück, Leute. Und da wollte er einfach mal Danke bei der Stadt sagen. Und zwar nicht auf Instagram oder TikTok und so weiter. Nein, er hat es ganz klassisch in einer Tageszeitung gemacht. In der niederländischen Zeitung Het Parool ist diese handgeschriebene Nachricht von ihm erschienen. Amsterdam, you never forget the first. Thank you for having us. Harry and the Together Together Tour. Und genau diese Zeitung ist jetzt komplett fast überall ausverkauft. Fans bieten online inzwischen teilweise bis zu 200 Euro für ein Exemplar. Ich finde die Aktion aber irgendwie ganz geil von Harry Styles, zwischen all den ganzen digitalen Social Media Posts einfach mal eine persönliche Nachricht auch auf Papier drucken lassen. Warum nicht, ne? Kurbelt auch mal wieder die Wirtschaft an. Und so kommt das Gen Z, also das Generation Z, wieder in Richtung Zeitung. Schönen Dienstagmorgen. 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

0: 9.48 Uhr. Diese App führt einsame Sportskanonen zusammen.
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0: Felix hier, guten Morgen. Immer mehr Leute laden sich die sogenannte Outer-App herunter. Also geschrieben wird sie UUTTA. Heißt übersetzt so viel wie raus aus dem Haus. Und das Besondere ist, dass wir uns mit dieser App mit anderen zum Sport machen verabreden können. Wenn ihr also Bock auf eine Wanderung, eine Joggingrunde oder auch eine Runde Fußball auf dem Bolzplatz habt und da nicht alleine hin wollt, schaut vorher in die Outer-App rein und trefft euch mit anderen Sportskanonen, denn gemeinsam macht's mehr Spaß und die Motivation steigt ebenfalls. Ein dicker Pluspunkt kommt von mir noch oben drauf. Die Outer-App ist komplett kostenlos. Schönen Dienstag jetzt. Frische neue Trends gibt's immer für euch um diese Zeit hier auf Radio Galaxy.

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2: Mit Matthias Löw. Ja, wo sind sie denn? Fragen sich wohl Hoteliers und Campingplatzbetreiber in Niederbayern. Im April sind weniger Touristen zu uns gekommen. Die Zahl der Gästeankünfte ist im Vergleich zum vergangenen Jahr um über 3% zurückgegangen. Aber keine Panik, denn der April 2025 hat ganz besonders viele Besucher angelockt. Damals sind die Osterferien komplett in diesen Monat gefallen. Trotz des leichten Rückgangs bleibt der Tourismus in Niederbayern insgesamt auf einem hohen Niveau.
3: Der Blick in die Regionen mit unseren Niederbayern-Reportern. Stadt Landshut, aktuell.
4: Knapp ein Monat datte Bezirkshauptstadt noch, um sich rauszuputzen. Anfang Juli ist Landshut nämlich Gastgeber für die Vollversammlung des Bayerischen Städtetags. Bis zu 400 Politiker haben sich angekündigt, darunter auch Kösen wie Markus Söder und Joachim Herrmann. Gemeinsam mit Politikern aus ganz Bayern treffen sie sich im Landshuter Tagungszentrum. Besprochen werden Themen, die den ganzen Freistaat bewegen, von Finanzen über Gesundheitsversorgung bis hin zum Katastrophenschutz. Aus Landshut, Lorenz Gruber.
3: Landkreis Dingolfing-Landau. Aktuell.
5: Frauen und Männer in Tarnanzügen sind hier bald unterwegs. Ab übermorgen trainiert die Bundeswehr im Landkreis. Es ist aber eher ein kleinerer Trupp, der sich durch die Büsche schlägt. Trotzdem bitte die Bundeswehr, wegbleiben von den Soldaten und vor allem keine Munition mitnehmen. Ein deutlich größeres Manöver findet ab Ende der kommenden Woche statt. Rund 120 Soldaten und über 30 Fahrzeuge sind dann bis in den Raum Pilsting unterwegs. Aus dem Landratsamt Dingolfing, Michaela Grüber.
3: Und jetzt maximal informiert über Deutschland und die Welt.
2: Wo leben die glücklichsten Menschen in Deutschland? Erfurt belegt bundesweit den Spitzenplatz unter 40 Großstädten. Bayern kommt aber auch ganz gut weg. Augsburg schafft es auf Platz 2. München landet auf Position 24. Nürnberg dagegen abgeschlagen auf Platz 35. Trauer um den früheren bayerischen Kultusminister Hans Mayer. Er ist im Alter von 94 Jahren gestorben. Der CSU-Politiker war von 1970 bis 1986 bayerischer Kultusminister. Im Auto mal schnell zum Handy greifen, das machen ja viele von uns. Der ADAC warnt jetzt wieder davor und spricht von einer gefährlichen Gewohnheit. Nur wenige Sekunden Ablenkung bedeuten Blindflug auf der Straße, macht der ADAC klar. Soweit unser News-Update. Mehr gibt's auf der Website und in der App.
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6: Ihr habt hoffentlich die lange Hose rausgekramt. Regen, Wolken, Wind, ja, das ist alles dabei. Nur keine Sonne. Morgen ähnlich bei nur noch 11 bis 16 Grad. Am Donnerstag ein bisschen Sonne zwischen den Wolken und wieder viel Regen.
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6: Die A92 Deckendorf Richtung München. Bisschen länger zwischen dem Kreuz Landshut und Landshut-Essenbach. 3 Kilometer Stau wegen der Baustelle. Viertelstunde. Die A92 nochmal Richtung München. Hier Vorsicht zwischen Landshut-West und Moosburg-Nord. Ein Reifen auf der Standspur. Und ein bisschen länger dauert es auf der B12 Mühldorf-Passau in beiden Richtungen auf Höhe Simbach am Inn, da staut sich's.
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6: Einer steht auf der B299 in Tegernbach im Kreis Mühldorf. Danke, Bernhard. Ihr habt mehr? Ruft an 0800 14 15 800. Gute Fahrt.
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Darauf haben Netflix und Fashion-Fans gewartet. Emily in Paris kommt Ende des Jahres mit Staffel 6 zurück. Hi, Lea hier für euch. Auf Insta bekomme ich es schon dauerhaft in meinem Feed angezeigt. Aktuell laufen die Dreharbeiten für die 6. Staffel Emily in Paris. Das wird leider auch die letzte Staffel sein. Auch dieses Mal bleibt Emily nicht nur in Paris. Die neuen Folgen führen sie nämlich nach Griechenland und Monaco. Besonders wild, Emily landet in der neuen Staffel sogar in der Welt der Formel 1. Ich muss sagen, ich bin mega gespannt und vor allem für welchen ihrer zwei Verehrer wird sie sich jetzt letztendlich entscheiden. Wird's Marcello, der süße Italiener, oder doch Gabriel, der charmante französische Koch? Ich bin definitiv eher Team Marcello, ich lasse mich aber überraschen. Ein genaues Startdatum gibt's aktuell noch nicht, Netflix hat aber definitiv bestätigt, dass es Ende 2026 weitergeht. Also so lange dauert's auch gar nicht mehr, bis der Fernseher wieder uns Frauen gehört. Und damit schönen Dienstag euch noch. 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

0: Ich weiß, das Wetter lässt heute so ein bisschen zu wünschen übrig. Da will man sich's am liebsten einfach nur drin gemütlich machen und sich in die Decke einkuscheln. Das machen wir jetzt auch. Und den entspannten Regenwetter-Sound, den gibt's von mir. Eine ganz romantische Rap-Nummer von Dave und Tems mit Rain Dance jetzt hier für euch auf Radio Galaxy.
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0: Ihr seid bei Radio Galaxy. Na, wo sind meine Außendienstler, die gerade auf dem Weg zum nächsten Termin sind? Ich begleite euch natürlich auf eurem Weg und liefere euch nochmal ein paar gute Laune-Booster für den Tag rüber. Gleich mit dabei unser Liebling Harry Styles. Der stimmt uns schon mal so ein bisschen auf die WM in den USA ein mit jeder Menge America-Feeling. Gleich mit dabei mit American Girls. Davor erst noch eine Ladung Power von Ray mit Where is my husband? Das alles und mehr nur hier für euch auf Radio Galaxy. Gleich.
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14: Mit Matthias Löw. Top, die Wette gilt. In der Fernsehshow harmlos, in der Realität nicht ungefährlich. Wetten können süchtig machen. Auch in Niederbayern sind zum Beispiel Sportwetten ziemlich beliebt. Konrad Landgraf ist Geschäftsführer der Landesstelle Glücksspielsucht in Bayern.
15: Also es sind relativ viele Menschen, die an Sportwetten teilnehmen, haben damit auch ein Problem. Und da merkt man einfach die große Gefahr. Aber natürlich haben auch zum Beispiel virtuelles Automatenspiel oder Glücksspielautomaten ein ähnlich hohes Suchtpotenzial.
14: Wer süchtig ist, bekommt in Niederbayern natürlich Hilfe. Beratungsstellen sitzen unter anderem in Landshut, Dingolfing, Straubing und Passau.
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16: Brenzlig wird es im Cockpit eines Segelfliegers. Der Pilot hat Probleme und muss außerhalb eines Flugplatzes runter. Dafür sucht er sich ein Feld bei Kelheim aus. Zum Glück gelingt die Notlandung ohne größere Probleme. Der 20-Jährige am Steuerknüppel bleibt unverletzt. Mit Hilfe einer Polizeistreife kann er den unbeschädigten Segelflieger vom Feld auf einen Weg schieben. Aus Kelheim, Martina Lesser.
12: Neues aus der Region.
17: Bahnpendlern entgleisen mal wieder die Gesichtszüge. Auf der wichtigsten Strecke Landshut-München fahren Züge gerade nur stark eingeschränkt. Schuld sind Reparaturarbeiten an der Strecke. Das heißt, zwischen Landshut und Freising kommt es in beiden Richtungen immer wieder zu Zugausfällen. Dafür fahren Ersatzbusse. Die Reparaturarbeiten dauern voraussichtlich bis 14 Uhr. Vom Landshuter Hauptbahnhof. Holger Bier.
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14: Los geht's mit einer guten Nachricht aus der Wirtschaft. Im April sind die deutschen Exporte gestiegen, trotz des Iran-Kriegs im Vergleich zum Vorjahr um 3,6%. Bei der Einreise nach Deutschland stehen wir oft im Stau wegen der Grenzkontrollen. Die SPD ist dafür, diese Grenzkontrollen schrittweise aufzuheben. Gegenwind kommt von der Union, sie hält das für zu früh. Erziehungstipps von der KI scheint gar nicht so unrealistisch zu sein. Eine Umfrage zeigt, viele Eltern glauben, dass KI Kindern bessere soziale Werte wie Mitgefühl vermitteln kann als Eltern oder Freunde. Und 58% der Mütter und Väter haben die KI schon zur Erziehung gefragt. Soweit unser News-Update. Mehr gibt's auf der Website und in der App.
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18: Da ist viel Grau geboten. 15 bis 18 Grad in der Spitze, Wolken und Regen. Morgen ändert sich nicht viel. Am Donnerstag vereinzelt Chance auf Sonne, sonst nass und es wird noch ein Stück kühler.
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18: Kurz und knackig, die A92 Deckendorf Richtung München. 2 Kilometer Stau zwischen dem Kreuz Landshut und Landshut-Essenbach. Knappe 10 Minuten mehr.
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18: Die stehen in Landshut-Aulo in der Neißestraße, in Oberhausen Richtung B20 und auf der B299 in Tegernbach. Danke Michael, Matthias und Bernhard. Wenn ihr mehr habt, schickt uns eine WhatsApp 0800 14 15 800. Gute Fahrt euch!
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Übermorgen startet die WM in den USA. Vielleicht seid ihr auch schon total im WM-Fieber und plant gerade schon eine kleine Watch-Party für das erste Spiel. Mexiko gegen Südafrika am Donnerstag. Egal wie, wir stimmen uns schon mal ein bisschen auf die WM- und USA-Feeling ein. Und zwar mit Harry Styles. Der hat den passenden Soundtrack dazu. Eine richtig schöne Groove-Nummer. American Girls jetzt hier für euch auf Radio Galaxy.

0: Uhr 11, ihr seid bei Radio Galaxy. Die ersten paar Stunden auf Arbeit haben wir heute schon geschafft. Bei dem Wetter fühlt sich einfach alles so ein bisschen zäher an. Aber keine Sorge, ich push euch bis zur Mittagspause mit den besten aktuellen Hits. Gleich mit dabei Tiffany Aries, geht auch bald auf Deutschlandtour mit Vertigo. Davor erst noch zum Reinstarten die erfolgreichste Popmaus überhaupt, Taylor Swift mit The Fate of Ophelia. Das alles und mehr gleich hier für euch auf Radio Galaxy. Die besten aktuellen Hits.
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3: Mit Matthias Löw. Viele von uns müssen das unter einen Hut bringen. Beruf, Familie und Pflege. Damit das gelingt, gibt es den Familienpakt Bayern. Dahinter steckt eine gemeinsame Initiative der Staatsregierung und der Wirtschaft. Viele Unternehmen aus Niederbayern machen mit, zum Beispiel aus Eckenfelden, Geisenhausen und Straubing. Vor kurzem trifft sich der Familienpakt mit Arbeitsministerin Schaaf. Präsentiert werden Beispiele wie flexible Arbeitszeiten, moderne Führungsmodelle und familienfreundliche Angebote.
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5: Ab morgen treffen sich die Gesundheitsminister der Länder in Hannover. Pünktlich zur Konferenz wollen auch die Kliniken mobil machen und gegen die Krankenkassenreform demonstrieren. Die Gewerkschaft Verdi plant bundesweit Aktionen, unter anderem in Niederbayern. Morgen wird in Deggendorf demonstriert, ab 16 Uhr. Außerdem wollen einige Krankenhäuser in Bayern am Freitag für kurze Zeit symbolisch ihre Haupteingänge schließen. Aus der Niederbayern-Redaktion Tabea Mann.
4: Neues aus der Region.
6: Eine der wichtigsten Autobahnen in Niederbayern, komplett dicht. Die Rede ist von der A3, die jeden Tag bis zum Bersten voll ist. An diesem Wochenende müssen sich tausende Autos und Laster einen anderen Weg suchen. Wegen Bauarbeiten ist die A3 von Freitagabend bis zum frühen Montag gesperrt. Für die Polizei eine bisher einmalige Aufgabe, denn der komplette Autobahnverkehr muss durch das Deggendorfer Stadtgebiet geschleust werden. Also die A3 an diesem Wochenende am besten meiden. Aus der Verkehrsredaktion Tim Neumann.
4: Und jetzt maximal informiert über Deutschland und die Welt.
3: Los geht's mit einer guten Nachricht aus der Wirtschaft. Im April sind die deutschen Exporte gestiegen, trotz des Iran-Kriegs im Vergleich zum Vorjahr um 3,6%. Bei der Einreise nach Deutschland stehen wir oft im Stau wegen der Grenzkontrollen. Die SPD ist dafür, diese Grenzkontrollen schrittweise aufzuheben. Gegenwind kommt von der Union, sie hält das für zu früh. Erziehungstipps von der KI scheint gar nicht so unrealistisch zu sein. Eine Umfrage zeigt, viele Eltern glauben, dass KI Kindern bessere soziale Werte wie Mitgefühl vermitteln kann als Eltern oder Freunde. Und 58% der Mütter und Väter haben die KI schon zur Erziehung gefragt. Soweit unser News-Update. Mehr gibt's auf der Website und in der App.
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6: Ihr habt hoffentlich die lange Hose rausgekramt. Regen, Wolken, Wind, ja, das ist alles dabei. Nur keine Sonne. Morgen ähnlich bei nur noch 11 bis 16 Grad. Am Donnerstag ein bisschen Sonne zwischen den Wolken und wieder viel Regen.
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6: Mit einer Meldung von der A92 Richtung München. 2 Kilometer Stau wegen einer Baustelle zwischen dem Kreuz Landshut und Landshut-Essenbach.
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6: Einer steht in Landshut-Aulo in der Neißestraße. Danke, Michael. Wenn ihr mehr habt, schickt uns eine WhatsApp 0800 14 15 800.
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Er ist der Grund, warum junge Menschen gerade wieder Zeitung lesen. Hi, Lea hier für euch. Harry Styles hat seine Tournee gestartet, 10 Konzerte gab es zum Auftakt in Amsterdam und da wollte er einfach mal Danke bei der Stadt sagen. Und zwar nicht, wie das ja aktuell so fast jeder Künstler eigentlich macht, über Insta oder TikTok. Nein, er hat's ganz klassisch in der Tageszeitung gemacht. In der niederländischen Zeitung Het Parool ist diese handgeschriebene Nachricht von ihm erschienen. Übersetzt so viel wie: Amsterdam, danke, dass wir da sein durften. Ich werde euch nie vergessen. Hab euch lieb, Harry und sein Team. Genau diese Zeitung ist jetzt fast überall ausverkauft. Fans bieten online inzwischen teilweise bis zu 200 Euro für ein Exemplar. Also ich muss sagen, ich finde, das ist eine richtig schöne Aktion, zwischen diesen ganzen Social Media Posts einfach mal so eine persönliche Nachricht auf Papier. Und offenbar hat genau das auch die Fans komplett abgeholt. Und damit schönen Dienstag euch noch. Hier ist Radio Galaxy.

0: Radio Galaxy hier. In Landshut wird aktuell fleißig gewerkelt. Es laufen nämlich die letzten Vorbereitungen für die Landshuter Hofmusiktage. Und darüber wollen wir jetzt ein bisschen mehr erfahren. Und zwar vom künstlerischen Leiter Bernhard Hirtreiter. Servus Bernhard, was sind denn die Landshuter Hofmusiktage?
1: Die Landshuter Hofmusiktage gibt es seit 1982 und wurden ins Leben gerufen, um die Zeit zwischen der Landshuter Hochzeit ein bisschen besser zu überbrücken. Die Idee der Landshuter Hofmusiktage war, dass man jetzt eben nicht ausschließlich die Musik der Landshuter Hochzeit zu Gehör bringt, sondern auch die Musik der Renaissance, des Barock und der Klassik.
0: Dieses Mal ist das Motto Tod und Leben. Klingt zuerst mal dann doch etwas speziell. Wie setzt ihr dieses Motto im Programm um?
1: Wir versuchen, dieses Thema durch das ganze Festival zu ziehen. Wir haben ein Mitsing-Programm, wo wir den Messias aufführen, die Geburt, das Leben und das Sterben und auch die Auferstehung. Dann gibt es einen Poetry Slam. Das Thema heißt Dead versus Alive. Wir versuchen auch unterschiedliche Arten zu beleuchten, wie mit dem Thema auf der ganzen Welt umgegangen wird.
0: Startschuss für die Landshuter Hofmusiktage ist diesen Freitag. Sie laufen dann bis zum 19. Juli und Programm und Tickets findet ihr unter landshuter-hofmusiktage.de.

0: um kurz vor 11:30 hier auf Radio Galaxy. Den Dienstagvormittag habt ihr schon fast geschafft. Das letzte Meeting jetzt noch vor der Mittagspause und dann gönnen wir uns erstmal einen leckeren Mittagssnack. Ich schicke euch ein kleines Energie-Update rüber. Gleich mit dabei Kamerad und Hug Yourself und davor erst noch ein bisschen Sommersound von BTS mit Swim. Gleich hier für euch auf Radio Galaxy die besten aktuellen Hits.
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12: Mit Matthias Löw. Ja, wo sind sie denn? Fragen sich wohl Hoteliers und Campingplatzbetreiber in Niederbayern. Im April sind weniger Touristen zu uns gekommen. Die Zahl der Gästeankünfte ist im Vergleich zum vergangenen Jahr um über 3% zurückgegangen. Aber keine Panik, denn der April 2025 hat ganz besonders viele Besucher angelockt. Damals sind die Osterferien komplett in diesen Monat gefallen. Trotz des leichten Rückgangs bleibt der Tourismus in Niederbayern insgesamt auf einem hohen Niveau.
13: 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Landkreis Dingolfing-Landau, aktuell.
14: Frauen und Männer in Tarnanzügen sind hier bald unterwegs. Ab übermorgen trainiert die Bundeswehr im Landkreis. Es ist aber eher ein kleinerer Trupp, der sich durch die Büsche schlägt. Trotzdem bittet die Bundeswehr, wegbleiben von den Soldaten und vor allem keine Munition mitnehmen. Ein deutlich größeres Manöver findet ab Ende der kommenden Woche statt. Rund 120 Soldaten und über 30 Fahrzeuge sind dann bis in den Raum Pilsting unterwegs. Aus dem Landratsamt Dingolfing, Michaela Grüber.
13: Natur und Umwelt.
15: Einen englischen Rasen will heute keiner sehen bei der Juryfahrt der Bayerischen Wiesenmeisterschaft. Die WM findet heuer in den Kreisen Dingolfing-Landau, Rottal-Inn und Passau statt. 5 Flächen schaut sich eine Jury heute genauer an. Unter anderem in Ottering und Peterskirchen. Bewertet werden die Wiesen und Weiden nach Artenvielfalt, Futterertrag und kulturlandschaftlichem Wert. Der Gewinner wird Anfang Juli verkündet. Aus der Niederbayern-Redaktion, Maria Felsner.
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12: In Deutschland gibt es immer mehr politische Straftaten. Im vergangenen Jahr waren es über 85.000. Auch die Zahl der Gewalttaten ist gestiegen. Bei den meisten geht die Polizei dabei von einem rechten Motiv aus. Die linksmotivierten Gewalttaten sind aber stark angestiegen. Platzverweis für einen Schiedsrichter. Die USA lassen einen Schiri aus Somalia nicht ins Land. Als Grund nennt die Grenzschutzbehörde Bedenken im Zusammenhang mit der Sicherheitsprüfung. Damit kann der somalische Schiedsrichter nicht an der Fußball-WM teilnehmen. Wie soll der Nachwuchs denn heißen? Mit großer Wahrscheinlichkeit Sophia oder Noah. Das sind in Deutschland weiter die beliebtesten Vornamen für Babys. Bei den Mädchen ebenfalls noch beliebt Mia, Lina oder Ella. Und bei den Jungs Matteo, Theo und Leo. Soweit unser News-Update. Mehr gibt's auf der Website und in der App.
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8: Es ist viel zu kühl für den Sommer, nur 15 bis 18 Grad und Regen. Morgen schaut's nicht anders aus und am Donnerstag vereinzelt mal Chance auf Sonne, sonst grau und nass.
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8: Die A94 München Richtung Passau zwischen Heldenstein und Waldkraiburg-Ampfing. Ein ungesicherter Unfall, die Standspur ist blockiert.
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8: Geblitzt wird in Landshut-Aulow in der Neiße Straße. Vielen Dank, Michael. Wenn ihr mehr habt, schickt eine WhatsApp 0800 14 15 800.
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führt einsame Sportskanonen zusammen. Hi, Lea hier für euch. Immer mehr Leute laden sich die sogenannte Outer-App runter, also geschrieben wird sie O-U-T-T-A, heißt übersetzt so viel wie raus aus dem Haus. Und das Besondere ist, dass wir uns mit dieser App mit anderen zum Sportmachen verabreden können. Wenn ihr also Bock auf eine Wanderung, eine Joggingrunde oder eine Runde Fußball auf dem Bolzplatz habt, schaut vorher in die Outer-App und trefft euch mit den anderen Sportskanonen. Denn gemeinsam macht's einfach mehr Spaß und die Motivation pusht's auch noch. Ein dicker Pluspunkt kommt noch von mir obendrauf. Die Outer-App ist komplett kostenlos. Und damit schönen Dienstag euch jetzt noch. Frische neue Trends, die kriegt ihr immer hier bei uns um 6:15 auf Radio Galaxy.

0: Kurz vor 12 hier auf Radio Galaxy. Ich hoffe, so langsam wird eure To-Do-List für heute kleiner. Wir gönnen uns jetzt erst noch mal ein kleines Päuschen und genießen unseren Mittagssnack. Den passenden Soundtrack, den gibt's von mir mit frischen Sound von Teddy Swims mit Mr. Know-It-All und davor erst noch 5 AM von Michael Schulte. Nur hier für euch auf Radio Galaxy. Gleich.
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15: Mit Matthias Löw. Top, die Wette gilt. In der Fernsehshow harmlos, in der Realität nicht ungefährlich. Wetten können süchtig machen. Auch in Niederbayern sind zum Beispiel Sportwetten ziemlich beliebt. Konrad Landgraf ist Geschäftsführer der Landesstelle Glücksspielsucht in Bayern.
16: Also es sind relativ viele Menschen, die an Sportwetten teilnehmen, haben damit auch ein Problem. Und da merkt man einfach die große Gefahr. Aber natürlich haben auch zum Beispiel virtuelles Automatenspiel oder Glücksspielautomaten ein ähnlich hohes Suchtpotenzial.
15: Wer süchtig ist, bekommt in Niederbayern natürlich Hilfe. Beratungsstellen sitzen unter anderem in Landshut, Dingolfing, Straubing und Passau.
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18: Bahnpendlern entgleisen mal wieder die Gesichtszüge. Auf der wichtigsten Strecke Landshut-München fahren Züge gerade nur starteingeschränkt. Schulz- und Reparaturarbeiten an der Strecke. Das heißt, zwischen Landshut und Freising kommt es in beiden Richtungen immer wieder zu Zugausfällen. Dafür fahren Ersatzbusse. Die Reparaturarbeiten dauern voraussichtlich noch bis 20 Uhr. Vom Landshuter Hauptbahnhof. Holger Bier.
19: Stadt Landshut. Aktuell.
20: Über sie donnern Tag für Tag jede Menge Autos und Laster. Die Feldener Straße. Und weil hier so viel los ist, holpert es mittlerweile ziemlich. Darum wird die Feldener Straße in Landshut saniert. Schon am Montag beginnen die Vorarbeiten. Und ab dem 3. August muss die Straße auch komplett gesperrt werden. Um ein völliges Verkehrschaos zu verhindern, finden die Arbeiten während der Sommerferien statt. Von der Feldener Straße in Landshut, Martina Lesser.
19: Und jetzt maximal informiert über Deutschland und die Welt.
15: In Deutschland gibt es immer mehr politische Straftaten. Im vergangenen Jahr waren es über 85.000. Auch die Zahl der Gewalttaten ist gestiegen. Bei den meisten geht die Polizei dabei von einem rechten Motiv aus. Die linksmotivierten Gewalttaten sind aber stark angestiegen. Platzverweis für einen Schiedsrichter. Die USA lassen einen Schiri aus Somalia nicht ins Land. Als Grund nennt die Grenzschutzbehörde Bedenken im Zusammenhang mit der Sicherheitsprüfung. Damit kann der somalische Schiedsrichter nicht an der Fußball-WM teilnehmen. Wie soll der Nachwuchs denn heißen? Mit großer Wahrscheinlichkeit Sophia oder Noah. Das sind in Deutschland weiter die beliebtesten Vornamen für Babys. Bei den Mädchen ebenfalls noch beliebt Mia, Lina oder Ella. Und bei den Jungs Matteo, Theo und Leo. Soweit unser News-Update. Mehr gibt's auf der Website und in der App.
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7: Regenwetter heute. Viele Wolken bringen Schauer mit. 20 Grad in der Spitze gibt's. Grau und nass geht's morgen weiter und es wird kühler. Am Donnerstag sehen wir immer mal wieder kurz die Sonne.
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15: Und der Daniel ist im Studio. Servus. Wie schaut's am Mittag aus auf unseren Straßen?
7: Ruhig, keine Probleme. Ihr kommt gut durch.
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7: Geblitzt wird in Landshut-Aulow in der Neißestraße. Danke, Michael. Wenn ihr was seht, macht's genauso. Schreibt eine WhatsApp oder klingelt durch. Die Nummer ist die 0800 14 15 800. Gute Fahrt.
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Darauf haben Netflix und Fashion-Fans gewartet. Emily in Paris kommt Ende des Jahres mit Staffel 6 zurück. Hi, Lea hier für euch. Auf Insta bekomme ich es schon dauerhaft in meinem Feed angezeigt. Aktuell laufen die Dreharbeiten für die 6. Staffel Emily in Paris. Das wird leider auch die letzte Staffel sein. Auch dieses Mal bleibt Emily nicht nur in Paris. Die neuen Folgen führen sie nämlich nach Griechenland und Monaco. Besonders wild, Emily landet in der neuen Staffel sogar in der Welt der Formel 1. Ich muss sagen, ich bin mega gespannt und vor allem für welchen ihrer zwei Verehrer wird sie sich jetzt letztendlich entscheiden. Wird's Marcello, der süße Italiener, oder doch Gabriel, der charmante französische Koch? Ich bin definitiv eher Team Marcello, ich lasse mich aber überraschen. Ein genaues Startdatum gibt's aktuell noch nicht. Netflix hat aber definitiv bestätigt, dass es Ende 2026 weitergeht. Also so lange dauert's auch gar nicht mehr, bis der Fernseher wieder uns Frauen gehört. Und damit schönen Dienstag euch noch. 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

Dieser Song hier katapultiert uns direkt zurück in die Teenie-Zeit. Es geht nämlich um die erste große Liebe in der Highschool und auch diese Melodie hat einfach so einen richtig geilen 2000er-Touch. Katy Perry jetzt 16 Jahre später dank TikTok wieder zurück in den Charts mit einem absoluten Love-Song, der direkt die Schmetterlinge von damals aus der Highschool wieder zurück in den Bauch holt. The One That Got Away jetzt hier für euch auf Radio Galaxy. Summer.

0: 1 hier auf Radio Galaxy. Ich weiß, das Wetter lässt irgendwie so ein bisschen zu wünschen übrig heute. Diese Woche kämpfen wir uns durch den Regen und dann haben wir nächste Woche auch endlich das Freibadwetter wieder zurück. Aber wir zaubern uns die Sonne jetzt einfach direkt in die Herzen. Gleich für euch mit dabei ganz viel Sommerbeats von Taylor Swift mit Opalite und außerdem mit am Start Bibi Rexha mit ordentlich Wumms und New Religion. Das alles gleich hier für euch auf Radio Galaxy. Die besten aktuellen Hits.
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12: Mit Lisa Grubwinkler. Viele von uns müssen das alles unter einen Hut bringen, Familie, Beruf und Pflege. Damit das gelingt, gibt es den Familienpakt Bayern. Dahinter steckt eine gemeinsame Initiative der Staatsregierung und der Wirtschaft. Auch viele Unternehmen aus Niederbayern machen mit, zum Beispiel aus Eckenfelden, Geisenhausen und Straubing. Vor kurzem trifft sich der Familienpakt mit Arbeitsministerin Schaaf. Präsentiert werden Beispiele wie flexible Arbeitszeiten, moderne Führungsmodelle und familienfreundliche Angebote.
13: 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Stadt Landshut. Aktuell.
14: Ein blutiger Zwischenfall am Wochenende hält die Polizei auf Trab. Bei einer Party in der Maybachstraße geraten zwei junge Männer aneinander. Aus einem Streit wird Gerangel, bis einer der beiden ein Messer zieht. Damit sticht der 25-Jährige mehrere Male auf sein Opfer ein. Das wird nicht lebensgefährlich verletzt, muss aber ins Krankenhaus. Der Angreifer wird kurz darauf im Stadtgebiet gefasst. Mittlerweile sitzt der 25-Jährige in einer JVA. Aus Landshut, Holger Beer.
15: Landkreis Dingolfing-Landau, aktuell.
16: Ein Schnapper zwischendurch? Darauf hat gestern ein Hund in Frontenhausen Lust. Das Tier ist am Ortsrand auf einem Feldweg unterwegs, als ihm eine Radlerin entgegenkommt. Der Hund geht in Angriffsposition, rast los und beißt die 63-Jährige in den Oberschenkel. Die Frau wird beim Angriff nur leicht verletzt und muss nicht ins Krankenhaus. Aus Frontenhausen, Tim Neumann.
17: Und jetzt maximal informiert über Deutschland und die Welt.
12: Die Polizei entsendet eine ganze Hundertschaft nach Reutlingen. Hier sollen die Beamten Straftaten verhindern. Grund ist der große Stromausfall in der Region. Nach dem Brand in einem Umspannwerk sind weite Teile der Industriegebiete immer noch ohne Strom. Damit das nachts keine Verbrecher ausnutzen, ist die Polizei im Einsatz. ein Bahnhof unter der Erde. Die Idee zu Stuttgart 21 ist von Anfang an umstritten. Jetzt verschiebt sich die Fertigstellung des Projekts nochmal nach hinten, und zwar auf Ende 2031. Zu Baubeginn ist damals eine Inbetriebnahme für 2019 geplant gewesen. Das Kapitel zu Buckelwald Timmy schließt sich. Wenige Wochen nach seinem Tod steht jetzt fest, was mit den Überresten des Tieres passiert. Ein Großteil davon wird zu Biodiesel und Biomasse. Einige Knochen kommen außerdem ins Naturhistorische Museum in der dänischen Hauptstadt Kopenhagen. Soweit unser News-Update. Mehr gibt's auf unserer Website und in der App.
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18: Wir nehmen lieber den Regenschirm mit. Immer wieder Schauer heute mit 20 Grad in der Spitze. Viel Wolken und Regen auch morgen. Wird deutlich kühler. Donnerstag zeigt sich zwischendurch auch mal die Sonne.
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12: Und jetzt sagen wir noch Servus zu Daniel Falkewitsch. Was ist denn aktuell los auf den Straßen?
18: Nicht viel. Ihr kommt gut durch.
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18: Ein Blitzer steht in Landshut-Aulo in der Neißestraße. Noch was gesehen? Dann rührt euch bei uns per Telefon oder WhatsApp an die 0800 14 15 800. Gute Fahrt!
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0: Diese drei 16-jährigen Jungs haben einem Mann das Leben gerettet.
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0: Hi, Lea hier für euch. Drei 16-jährige Jungs aus dem Allgäu haben einen kleinen Städtetrip nach München gemacht, aber dann ist plötzlich ein älterer Mann in ihrer Nähe zusammengebrochen. Ich glaube, ich wäre jetzt in dieser Situation komplett überfordert gewesen, aber sie haben sofort reagiert und erste Hilfe geleistet, mit allem, was dazugehört. Einer hat zusammen mit einem Passanten eine Herzdruckmassage gestartet, der zweite hat den Notruf abgesetzt und sie haben sogar einen Defibrillator aus einem nahegelegenen Hotel besorgt. Keine Sorge, dem Mann geht soweit wieder ganz gut und er wurde dann ins Krankenhaus gebracht. Das Krasse, die Jungs hatten ihren Erste-Hilfe-Kurs für den Führerschein erst 2 Wochen vorher gemacht. Das zeigt mal wieder, wie wichtig so ein Erste-Hilfe-Kurs wirklich ist. An der Stelle ganz großes Lob an die drei Jungs. Mit 16 Jahren so ruhig zu bleiben und sofort zu handeln, ist echt eine absolute Leistung. Und damit schönen Dienstag euch noch. 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
2: Mit Lisa Grubwinkler. Ja, wo sind sie denn? Fragen sich wohl Hoteliers und Campingplatzbetreiber in Niederbayern. Im April sind weniger Touristen zu uns gekommen. Die Zahl der Gästeankünfte ist im Vergleich zum vergangenen Jahr um über 3% zurückgegangen. Aber keine Panik, denn der April 2025 hat ganz besonders viele Besucher angelockt. Damals sind die Osterferien komplett in diesen Monat gefallen. Trotz des leichten Rückgangs bleibt der Tourismus in Niederbayern insgesamt auf einem hohen Niveau.
3: Der Blick in die Regionen mit unseren Niederbayern-Reportern. Landkreis Landshut, aktuell.
4: Alle raus aus dem Haus. Ein Gasleck sorgt gestern für Stress in Rottenburg. Hier trifft ein Bagger eine Gasleitung. Die Bewohner in der Umgebung werden außer Gefahr gebracht. Dann rücken die Experten an. Sie dichten das Leck ab und die Gefahr ist gebannt. Aus Rottenburg, Michaela Gröber.
3: Neues aus Niederbayerns Kultur.
5: Wahltriumph für eine 29-Jährige aus dem Landkreis Deggendorf. Alexandra Schmid aus Schönbach bleibt Landesvorsitzende der katholischen Landjugendbewegung. Damit hat die Niederbayerin weiter das Kommando über 900 KLJB-Ortsgruppen in Bayern. Ziel der Landjugenden ist es, den Nachwuchs aktiv zu unterstützen und zu fördern. Auch bei uns in der Region ist die Landjugend für viele der Einstieg ins Ehrenamt. Aus der Niederbayern-Redaktion, Daria Felsner.
3: Und jetzt maximal informiert über Deutschland und die Welt.
2: Die Polizei entsendet eine ganze Hundertschaft nach Reutlingen. Hier sollen die Beamten Straftaten verhindern. Grund ist der große Stromausfall in der Region. Nach dem Brand in einem Umspannwerk sind weite Teile der Industriegebiete immer noch ohne Strom. Damit das nachts keine Verbrecher ausnutzen, ist die Polizei im Einsatz. Ein Bahnhof unter der Erde. Die Idee zu Stuttgart 21 ist von Anfang an umstritten. Jetzt verschiebt sich die Fertigstellung des Projekts nochmal nach hinten, und zwar auf Ende 2031. Zu Baubeginn ist damals eine Inbetriebnahme für 2019 geplant gewesen. Das Kapitel zu Buckelwal Timmy schließt sich. Wenige Wochen nach seinem Tod steht jetzt fest, was mit den Überresten des Tieres passiert. Ein Großteil davon wird zu Biodiesel und Biomasse. Einige Knochen kommen außerdem ins Naturhistorische Museum in der dänischen Hauptstadt Kopenhagen. Soweit unser News-Update. Mehr gibt's auf unserer Website und in der App.
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6: Regenwetter heute. Viele Wolken bringen Schauer mit. 20 Grad in der Spitze gibt's. Grau und nass geht's morgen weiter und es wird kühler. Am Donnerstag sehen wir immer mal wieder kurz die Sonne.
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2: Wir checken noch schnell den Verkehr. Daniel, was ist da los?
6: Keine längeren Staus, keine Behinderungen. Schaut insgesamt gut aus.
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6: Geblitzt wird in Landshut-Aulow in der Neiße-Straße. Danke, Michael. Wenn ihr was seht, macht's genauso. Schreibt eine WhatsApp oder klingelt durch. Die Nummer ist die 0800 14 15 800. Gute Fahrt.
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schönen Dienstag wünsche ich euch. Ihr seid bei Radio Galaxy und ich bin der Moritz und gemeinsam kommen wir gut durch unseren Dienstagnachmittag. Und ich weiß, ja, es ist gewöhnungsbedürftig, 5 Tage Woche, das heißt kein Feiertag mal hier bei uns in dieser Woche und da kommt auch keiner mehr so schnell. Da müssen wir uns, glaube ich, dran gewöhnen. Aber es geht ganz, ganz easy mit den besten aktuellen Hits und die haben wir für euch natürlich am Start. Harry Styles jetzt bei uns in der Playlist. American Girls ist der große Hit von seinem aktuellen Album, mit dem ist er auch gerade auf Tour und den gönnen wir uns jetzt. Hier ist für euch Harry Styles auf Radio Galaxy. 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

So, Leute, wenn ihr den nächsten Track kennt, dann hängt ihr vielleicht auch ein bisschen zu oft am Handy rum. Der geht nämlich gerade total viral. Loco Loco von zwei fetten Musikproduzenten, Gordo und Renier Jeanneval sind das. Und die haben sich ja da so einen richtigen Coup ausgedacht, ein richtig großes Wirbel gemacht, damit der viral geht und vor allem auch eine Hook, die ins Ohr geht, haben sie damit eingebaut. Und der Plan, der ganze, der ist auf jeden Fall aufgegangen. Der ist total angesagt und deshalb hört ihr ihn jetzt hier auf Radio Galaxy.

0: Hi, hier ist Radio Galaxy um kurz vor 2:30 und ich habe gleich einen richtig guten Tipp für alle, die aufs nächste Festival wollen. Wenn ihr rechtfertigen müsst, dass ihr über 300 Euro für euer Wochenendticket gezahlt habt, habe ich gleich das Totschlagargument schlechthin. Sprechen wir in einer Viertelstunde drüber und wir starten gleich rein mit Holly Humberstone, To Love Somebody. Ganz entspannte Nummer, genau das Richtige für unseren Nachmittag. Jetzt dann gleich hier auf Radio Galaxy. Das sind die besten aktuellen Hits.
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16: Top, die Wette gilt. In Fernsehshows harmlos, in der Realität nicht ungefährlich. Wetten können süchtig machen. Auch in Niederbayern sind zum Beispiel Sportwetten ziemlich beliebt. Konrad Landgraf ist Geschäftsführer der Landesstelle Glücksspielsucht in Bayern.
17: Also es sind relativ viele Menschen, die an Sportwetten teilnehmen, haben damit auch ein Problem. Und da merkt man einfach die große Gefahr. Aber natürlich haben auch zum Beispiel virtuelles Automatenspiel oder Glücksspielautomaten ein ähnlich hohes Suchtpotenzial.
16: Wer süchtig ist, bekommt in Niederbayern Hilfe. Beratungsstellen sitzen unter anderem in Landshut, Dingolfing, Straubing oder auch Passau.
18: Der Blick in die Regionen mit unseren Niederbayern-Reportern. 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
19: Bahnpendlern entgleisen mal wieder die Gesichtszüge. Auf der wichtigsten Strecke Landshut-München fahren Züge gerade nur starteingeschränkt. Schulz- und Reparaturarbeiten an der Strecke. Das heißt, zwischen Landshut und Freising kommt es in beiden Richtungen immer wieder zu Zugausfällen. Dafür fahren Ersatzbusse. Die Reparaturarbeiten dauern voraussichtlich noch bis 20 Uhr. Vom Landshuter Hauptbahnhof. Holger Bier.
18: 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Aktuell.
20: Hier fällt bald der Startschuss beim 10. Firmenlauf in Landshut. Zum Jubiläum dürfen sich die Veranstalter über einen Teilnehmerrekord freuen. Fast 3.900 Läufer und Walker gehen am Donnerstag an den Start. Nachmeldungen sind übrigens immer noch möglich. Los geht's übermorgen um 19 Uhr. Start und Ziel sind wieder auf der Ringelstecherwiese. Aus Landshut, Tabea Mann.
21: Und jetzt maximal informiert über Deutschland und die Welt.
22: In Deutschland gibt's immer mehr politisch motivierte Straftaten. Das ergibt sich aus einer aktuellen Statistik, die Bundesinnenminister Dobrindt heute vorstellt. Vergangenes Jahr sind rund 86.000 Straftaten gemeldet worden, 1.600 Stück mehr als noch 2024. Laut Dobrindt steigt vor allem auch die Zahl der politisch motivierten Gewalttaten im linken Spektrum. Achtung vor Drohnen, warnt jetzt das Bundesamt für Verfassungsschutz. Das appelliert an Unternehmen in Deutschland und macht auf die wachsende Gefahr von Spionage und Sabotage aufmerksam. Die Drohnentechnologie entwickelt sich enorm schnell und somit auch das Risiko für Unternehmen, von ausländischen Nachrichtendiensten ausgehorcht zu werden. Der Zoo in Leipzig ist im WM-Fieber und hat jetzt sein Orakel vorgestellt. Heuer sollen die Blaukehl-Aras die Sieger der einzelnen Partien voraussagen. Die Papageien sind in Südamerika heimisch und gelten dort als bedroht. Soweit unser News-Update. Mehr gibt's in der App und auf der Website.
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23: Wir nehmen lieber den Regenschirm mit. Immer wieder Schauer heute mit 20 Grad in der Spitze. Viel Wolken und Regen auch morgen. Wird deutlich kühler. Donnerstag zeigt sich zwischendurch auch mal die Sonne.
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22: Und jetzt noch das Verkehrsupdate für den Dienstagnachmittag. Das hat Daniel für uns.
23: Passt alles. Ihr kommt gut durch.
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23: Ein Blitzer steht in Landshut-Aulo in der Neißestraße. Noch was gesehen? Dann rührt euch bei uns per Telefon oder WhatsApp an die 0800 14 15 800. Gute Fahrt.
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1: Leute, das ist die Top-News des Tages. Wer sich einmal pro Woche mit Kultur und Musik beschäftigt, der altert um 4% langsamer. Heide Moritz hier. Und das sage nicht ich, das ist ein Ergebnis einer britischen Studie. Und da freuen sich jetzt alle, die schon mal auf dem Festival unterwegs waren, schon reingestartet sind in die Saison. Zum Beispiel alle, die auf Rock im Park oder Rock am Ring waren. Euer Bedarf ist also schon mal für die nächsten Wochen gedeckt. Einen kleinen Haken hatte die Sache aber. Über die Auswirkungen des parallelen Bierkonsums ist leider nichts bekannt. Aber ich würde sagen, das vernachlässigen wir einfach mal an der Stelle.
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0: Grüße gehen raus an dieser Stelle an alle, die gerade im Auto unterwegs sind, vielleicht auch berufsmäßig. Wir haben kurz vor zwei und starten gleich wieder durch hier auf Radio Galaxy mit den besten aktuellen Hits. Ray ist in der Playlist mit Where Is My Husband, richtiger Motivationssong, damit können wir über die Autobahn brausen. Und Tiffany Ahrens ist mit am Start, die Hamburgerin, gerade mit Vertigo total angesagt, ein richtiger Banger und den gibt's auch gleich für euch ganz, ganz frisch bei uns in der Playlist hier auf Radio Galaxy.
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3: Mit Lisa Grubwinkler. Viele von uns müssen das alles unter einen Hut bringen, Familie, Beruf und Pflege. Damit das gelingt, gibt es den Familienpakt Bayern. Dahinter steckt eine gemeinsame Initiative der Staatsregierung und der Wirtschaft. Auch viele Unternehmen aus Niederbayern machen mit, zum Beispiel aus Eckenfelden, Geisenhausen und Straubing. Vor kurzem trifft sich der Familienpakt mit Arbeitsministerin Schaaf. Präsentiert werden Beispiele wie flexible Arbeitszeiten, moderne Führungsmodelle und familienfreundliche Angebote.
4: Der Blick in die Regionen mit unseren Niederbayern-Reportern. Stadt Landshut, aktuell.
5: Über sie donnern Tag für Tag jede Menge Autos und Laster. Die Feldener Straße. Und weil hier so viel los ist, holpert es mittlerweile ziemlich. Darum wird die Feldener Straße in Landshut saniert. Schon am Montag beginnen die Vorarbeiten. Und ab dem 3. August muss die Straße auch komplett gesperrt werden. Um ein völliges Verkehrschaos zu verhindern, finden die Arbeiten während der Sommerferien statt. Von der Feldener Straße in Landshut, Martina Lesser.
4: Landkreis Dingolfing-Landau, aktuell.
6: Ein Schnapper zwischendurch? Darauf hat gestern ein Hund in Frontenhausen Lust. Das Tier ist am Ortsrand auf einem Feldweg unterwegs, als ihm eine Radlerin entgegenkommt. Der Hund geht in Angriffsposition, rast los und beißt die 63-Jährige in den Oberschenkel. Die Frau wird beim Angriff nur leicht verletzt und muss nicht ins Krankenhaus. Aus Frontenhausen, Tim Neumann.
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3: In Deutschland gibt's immer mehr politisch motivierte Straftaten. Das ergibt sich aus einer aktuellen Statistik, die Bundesinnenminister Dobrindt heute vorstellt. Vergangenes Jahr sind rund 86.000 Straftaten gemeldet worden, 1.600 Stück mehr als noch 2024. Laut Dobrindt steigt vor allem auch die Zahl der politisch motivierten Gewalttaten im linken Spektrum. Achtung vor Drohnen, warnt jetzt das Bundesamt für Verfassungsschutz. Das appelliert an Unternehmen in Deutschland und macht auf die wachsende Gefahr von Spionage und Sabotage aufmerksam. Die Drohnentechnologie entwickelt sich enorm schnell und somit auch das Risiko für Unternehmen, von ausländischen Nachrichtendiensten ausgehorcht zu werden. Der Zoo in Leipzig ist im WM-Fieber und hat jetzt sein Orakel vorgestellt. Heuer sollen die Blaukehlaras die Sieger der einzelnen Partien voraussagen. Die Papageien sind in Südamerika heimisch und gelten dort als bedroht. Soweit unser News-Update. Mehr gibt's in der App und auf der Website.
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7: Regnerisch ist es heute, den ganzen Tag schon. Gegen Abend wird's zwar ein bisschen weniger, morgen dann aber wieder mehr. Viel nass und grau bei 14 bis 18 Grad.
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8: Jetzt bist du noch dran, Daniel. Wie läuft's denn aktuell auf den Straßen?
9: Der Verkehr fließt, keine Behinderungen.
10: Ihr Schutzengel empfiehlt, immer schön angepasst fahren, gell? 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
11: Blitzer.
9: Geblitzt wird in Landshut Auloh in der Neiße Straße. Danke, Michael. Wenn ihr was seht, macht's genauso. Schreibt eine WhatsApp oder klingelt durch. Die Nummer ist die 0800 14 15 800. Gute Fahrt.
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Es ist kurz nach zwei. Ihr hört Radio Galaxy am Nachmittag mit Moritz. Ich freue mich, dass ihr mit am Start seid. Vielen Dank fürs Einschalten. Ich weiß nicht, wie es euch geht, aber ich bin so ein bisschen müde gerade. So ein verspätetes Mittagstief. Das ändert sich aber gleich, denn ich hole mir noch ein schönes Käffchen. Und dazu gibt es dann natürlich auch nochmal einen Song, der uns ein bisschen ins Schwung bringt. Ein bisschen Schwung in die Kiste bringt, sag ich mal. Hug Yourself von Kamrat, sein aktueller Hit. Und er hat selbst gesagt, das ist ein kleiner Mittelfinger an alle Hater da draußen. Gibt's jetzt für euch hier auf Radio Galaxy.

So Leute, jetzt können wir uns ein bisschen zurücklehnen, ein bisschen spannen. Es wird ein bisschen ruhiger und auch ein bisschen düster mit Dracula. Das ist ein Song, der gerade total durch die Decke geht. Vor allem natürlich auf Social Media total der Renner ist. Ursprünglich von der Band Tame Impala aus Australien. Aber die K-Pop-Sängerin Jennie, die hat davon nochmal einen Remix gemacht. Und den liebt ihr einfach abgöttisch. Deswegen gibt es ihn jetzt auch für euch hier auf Radio Galaxy.

0: Kurz vor halb drei, ihr hört Radio Galaxy und gleich sprechen wir über Jugendliche, die aus Bayern kommen und hier auch eine sehr mutige und vor allem starke Aktion gemacht haben, damit auch Leben gerettet haben. Mehr dazu gleich in einer Viertelstunde hier auf Radio Galaxy und wir starten gleich nochmal durch mit Taylor Swift, der Pop Queen und The Fate of Ophelia. Ihr großer Welthit gibt's gleich für euch auf die Ohren hier auf Radio Galaxy und natürlich auch über unseren Webstream auf radiogalaxy.de.
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9: Mit Lisa Grubwinkler. Ein Heubegregal voll Blut, so viel kann jeder von uns alle paar Wochen spenden. Theoretisch. Zur Sommer- und Urlaubssaison sinkt nämlich die Zahl der Blutspender. Patrick Nuhe vom Blutspendedienst des BRK kennt die Lage bei uns in der Region.
10: Das Sommerloch macht leider auch vor Niederbayern nicht Halt. Im Moment können wir sehr gut versorgen. Allerdings ist das ganze Jahr der berühmte Marathon, nicht der kurze Sprint. Wir brauchen über den gesamten Sommer hinweg hoch ausgelastete Termine, denn die Blutpräparate haben nur eine geringe Haltbarkeit, deswegen sind die Menschen in den Kliniken auf ein kontinuierliches und routiniertes Engagement ihrer Mitmenschen angewiesen.
9: Diesen Sonntag wird nochmal auf die Thematik aufmerksam gemacht beim Weltblutspendetag. Wer schon zuvor helfen will, kann beispielsweise morgen in Eckenfelden oder am Donnerstag in Landau Blut spenden.
11: Der Blick in die Regionen mit unseren Niederbayern-Reportern. Region Landshut aktuell.
12: Sport ist für alle Menschen da, egal ob mit oder ohne Behinderung. Das denkt sich auch der Landkreis Landshut und ruft das Netzwerk Sport für alle ins Leben. Am Mittwoch in zwei Wochen wird es offiziell in Kumhausen gegründet. Ziel ist es, inklusive Sportangebote in der Region sichtbar zu machen, Vereine zu vernetzen und weitere Projekte zu entwickeln. Unterstützung gibt es dabei vom Bayerischen Landessportverband und von Special Olympics Bayern. Zur Netzwerkgründung ist auch eine inklusive Yogastunde geplant. Dabei können sich Interessierte selber vom barrierefreien Sport überzeugen. Aus Kumhausen, Johannes Stettner.
13: Neues aus der Hallertau.
14: Das trichtern alle Eltern ihren Kindern ein. Nie zu Fremden ins Auto steigen. Daran erinnert sich ein 12-Jähriger in Nandlstadt. Hier bietet ein Autofahrer dem Buben an, ihn nach Hause zu bringen. Das Kind steigt nicht ein, merkt sich aber das Nummernschild. Wenig später bekommt der Fahrer Besuch von der Polizei Moosburg. Es ist ein 82-Jähriger ohne böse Absichten. Trotzdem, solche Angebote soll der Rentner in Zukunft bleiben lassen, macht die Polizei klar. Aus Nandlstadt, Martina Lesser.
11: Und jetzt maximal informiert über Deutschland und die Welt.
15: In knapp 6 Jahren gibt es in Bayerns Klassenzimmern viele Felixe und Sophias. Das sind 2025 nämlich die beliebtesten Vornamen im Freistaat. Bei den Jungs sind außerdem noch Noah und Elias hoch im Kurs, bei den Mädchen Emma und Emilia. Der Deutsche Philologenverband vertritt eigentlich Lehrkräfte. Jetzt setzt er sich aber auch für Schüler ein und fordert strengere Regeln für soziale Medien und Smartphones. Dabei sollen vor allem die Plattformanbieter reagieren. Wer Kinder schützen will, muss vor allem die regulieren, die von ihrer Aufmerksamkeit profitieren, so der Philologenverband. Die EU plant ein neues Sanktionspaket gegen Russland. Dieses soll auch eine Visasperre für russische Soldaten enthalten. Das teilt EU-Kommissionspräsidentin von der Leyen mit. Neben den Soldaten sollen auch der Finanz- und Energiesektor von den neuen Sanktionen betroffen sein. Soweit unser News-Update. 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
16: Machen wir's kurz. So richtig Sommerstimmung kommt heute nicht auf, ne? Regen bei höchstens 20 Grad. So schaut's dann auch morgen aus. Nur noch ein kleines Stück kühler wird's.
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14: Und jetzt sagen wir noch Servus zu Daniel Falkewitsch. Was ist denn aktuell los auf den Straßen?
17: Nicht viel. Ihr kommt gut durch.
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17: Ein Blitzer steht in Landshut-Aulo in der Neißestraße. Noch was gesehen? Dann rührt euch bei uns per Telefon oder WhatsApp an die 0800 14 15 800. Gute Fahrt.
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1: Drei 16-Jährige haben einen Mann bei uns in Bayern das Leben gerettet. Schönen Nachmittag, der Moritz hier auf Radio Galaxy. Ja, und das waren drei Allgäuer. Und die haben einen kleinen Städtetrip gemacht nach München. Aber dann ist plötzlich ein alterer Mann zusammengebrochen. Ich glaube, in dieser Situation, da wären viele von uns wahrscheinlich total überfordert gewesen. Aber die haben sofort reagiert und erste Hilfe geleistet mit allem, was dazugehört. Also, sie haben einfach auch angefangen, Herzdruckmassage zu machen. Ja, und dann natürlich auch einen Notruf abgesetzt. Und das Gute ist, dem Mann, den geht's auch wieder ganz gut. Er ist mittlerweile im Krankenhaus. Und das Krasse ist, die Jungs, die hatten ihren Erste-Hilfe-Kurs für den Führerschein erst 2 Wochen vorher gemacht. Also, da sieht man mal, dass der auch wirklich was bringt. Und natürlich großes Lob an dieser Stelle an die drei Jungs aus Bayern. Und damit wünsche ich euch noch einen schönen Dienstagnachmittag. 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

0: kurz vor drei. Hier ist Radio Galaxy und wir starten rein in die neue Stunde mit BTS und Swim, ihrem großen Comeback-Song. Denn die Boygroup, die ist ja jetzt wieder am Start. Außerdem ist Teddy Swims ganz, ganz frisch bei uns auf Radio Galaxy mit in der Playlist und ich liebe ihn einfach. Eine schöne, soulige Nummer, genau was zum Durchschnaufen, ja, ein bisschen entspannen, gibt's jetzt gleich für euch hier auf Radio Galaxy. Teddy Swims und BTS warten nach den Nachrichten auf euch.
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3: Mit Lisa Grubwinkler. Wird der Schokoladenhunger immer größer oder die Verpackung kleiner? Verbraucher in Niederbayern klagen schon lange über Mogelpackungen. Zuletzt werden es aber gefühlt immer mehr. Wie die Lage bei uns wirklich ist, weiß Daniela Krehl von der Verbraucherzentrale Bayern.
4: Wir sehen auf jeden Fall, dass in den letzten Jahren die Mogelpackungen deutlich zugelegt haben. Die VerbraucherInnen, die merken das dann schon, dass es zwar eine gleiche Verpackung ist, aber wenn man genau hinschaut, halt einfach weniger Inhalt bzw. eine veränderte Rezeptur vorliegt. Das dürfen die VerbraucherInnen auch gerne bei uns melden, denn durch diesen öffentlichen Druck machen wir das einfach auch sichtbar.
3: Die Verbraucherzentrale fordert deswegen ähnliche Maßnahmen wie in Österreich. Das neue Anti-Mogelpackungsgesetz schreibt hier künftig Warnhinweise vor, wenn Produzenten den Inhalt ihrer Packungen schrumpfen lassen.
5: Der Blick in die Regionen mit unseren Niederbayern-Reportern. Stadt Landshut. Aktuell.
6: Ein blutiger Zwischenfall am Wochenende hält die Polizei auf Trab. Bei einer Party in der Maybachstraße geraten zwei junge Männer aneinander. Aus einem Streit wird Gerangel, bis einer der beiden ein Messer zieht. Damit sticht der 25-Jährige mehrere Male auf sein Opfer ein. Das wird nicht lebensgefährlich verletzt, muss aber ins Krankenhaus. Der Angreifer wird kurz darauf im Stadtgebiet gefasst. Mittlerweile sitzt der 25-Jährige in einer JVA. Aus Landshut. Holger Beer.
5: Der Sport in der Region.
7: Sascha Zverev gewinnt am Wochenende die French Open in Paris. Bei all der Freude darüber darf ein weiterer Erfolg aber nicht untergehen. Auch ein Niederbayer kann in Paris überzeugen. Vincent Reissach aus Plattling gewinnt mit seinem Partner den Junioren-Doppeltitel. Der 17-Jährige spielt für den TC Rot-Weiß Straubing. Für ihn ist es der erste Auftritt bei einem Grand-Slam-Turnier gewesen, der gleich mit einer Siegerschale belohnt wird. Aus der Sportredaktion Leonie Hagen.
5: Und jetzt maximal informiert über Deutschland und die Welt.
3: In knapp 6 Jahren gibt es in Bayerns Klassenzimmern viele Felixe und Sophias. Das sind 2025 nämlich die beliebtesten Vornamen im Freistaat. Bei den Jungs sind außerdem noch Noah und Elias hoch im Kurs, bei den Mädchen Emma und Emilia. Der Deutsche Philologenverband vertritt eigentlich Lehrkräfte. Jetzt setzt er sich aber auch für Schüler ein und fordert strengere Regeln für soziale Medien und Smartphones. Dabei sollen vor allem die Plattformanbieter reagieren. Wer Kinder schützen will, muss vor allem die regulieren, die von ihrer Aufmerksamkeit profitieren, so der Philologenverband. Die EU plant ein neues Sanktionspaket gegen Russland. Dieses soll auch eine Visasperre für russische Soldaten enthalten. Das teilt EU-Kommissionspräsidentin von der Leyen mit. Neben den Soldaten sollen auch der Finanz- und Energiesektor von den neuen Sanktionen betroffen sein. Soweit unser News-Update. 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
8: Machen wir's kurz. So richtig Sommerstimmung kommt heute nicht auf, ne? Regen bei höchstens 20 Grad. So schaut's dann auch morgen aus. Nur noch ein kleines Stück kühler wird's.
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3: Wir checken noch schnell den Verkehr. Daniel, was ist da los?
9: Keine längeren Staus, keine Behinderungen. Schaut insgesamt gut aus.
2: Blitzer.
9: Geblitzt wird in Landshut-Aulo in der Neiße-Straße. Danke, Michael. Wenn ihr was seht, macht's genauso. Schreibt eine WhatsApp oder klingelt durch. Die Nummer ist die 0800 14 15 800. Gute Fahrt.
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Schönen Nachmittag, ihr hört Radio Galaxy. Ich bin Moritz und gemeinsam kommen wir gut durch. Vielen Dank fürs Einschalten. Und jetzt ist Bibi Rexha für uns am Start, damit wir noch mal ein bisschen ordentlich in Schwung kommen. Denn es ist ja eine 5-Tage-Woche, mal was ganz Besonderes. Ja? Feiertage unter der Woche sind ab jetzt eine Rarität. Also wir heiligen, müssen wir uns da so ein bisschen dran gewöhnen. Ja, aber es macht nichts. Sie ist für uns am Start, rüttelt uns jetzt noch ein bisschen wach, damit wir gut durchkommen. Hat sich eigentlich einen alten Kult-Hit geschnappt, der auf jeder Party rauf und runter gelaufen ist. Das ist Insomnia. Dazu ihr fresher Gesang obendrauf. Das gibt's jetzt für euch hier auf Radio Galaxy. Das sind die besten aktuellen Hits. Die

0: So Leute, der Moritz hier. Hi. Ich habe mir jetzt gerade noch ein schönes Käffchen gemacht. Ja, und da muss ich sagen, das weckt dann auch die alten Lebensgeister in mir. Ich hoffe, ihr kommt auch noch gut durch eure Nachmittage. Und wir haben jetzt was ganz Entspanntes für euch in die Playlist gepackt hier auf Radio Galaxy. Das ist Raindance. Der ist gerade total angesagt. Vor allem natürlich auf TikTok geht der britische Rapper Dave damit voll durch die Decke. Er hat es aber auch schon in die offiziellen Charts geschafft in Großbritannien. Auf Platz 1 natürlich. Deshalb darf der bei uns nicht fehlen. Gibt's jetzt für euch auf die Ohren. Hier ist Raindance für euch.
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0: Kurz vor halb vier, ihr hört Radio Galaxy und wir müssen gleich nochmal über das Galaxy-Produkte-Raten reden, denn Dippy macht mich fast wahnsinnig mit seinen komischen Produktbewertungen. Mehr dazu aber in einer Viertelstunde, dann verrate ich euch auch, was er sich da wieder ausgedacht hat. Und wir starten gleich wieder durch, unter anderem mit Samber. Der junge Mann hat gleich den nächsten Hit schon wieder am Start. Homewrecker heißt sein neuer Hit und den gibt's gleich für euch auf die Ohren hier auf Radio Galaxy. Und natürlich hört ihr uns auch über eure Smart Speaker. Gerne mal ausprobieren.
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16: Ich bin Moritz Einzel. Krankengymnastik, Ergotherapie, Logopädie. Die gesetzlichen Krankenkassen haben im letzten Jahr knapp 15 Milliarden Euro für Heilmitteltherapien ausgegeben. Doppelt so viel wie vor 10 Jahren. Das zeigt der neue Heilmittelreport der AOK. Grund für den Anstieg sind demnach vor allem sogenannte Blanko-Verordnungen, bei denen nicht die Ärzte, sondern die Therapeuten die Behandlungsdauer bestimmen. Die Zahl der politisch motivierten Straftaten ist auf einen neuen Höchststand geklettert. Das zeigt die Statistik des Bundeskriminalamtes. Innenminister Dobrindt ist besonders besorgt wegen des Anstiegs der Gewalt von links.
17: Die linke Szene unterstreicht mit einem Steigen von 42% der Gewalttaten die deutlich wachsende Bedrohung, die man hier eben auch erkennen kann.
16: Die größte Gefahr gehe aber weiter von rechten und rechtsextremen Tätern aus, so Dobrindt. Das Smartphone während der Fahrt zu benutzen, ist laut ADAC zu einer gefährlichen Gewohnheit für einige Menschen geworden. Bei einer Beobachtung des Automobilclubs in 5 Großstädten nutzten knapp 3% der Autofahrer sowie 1,4% der Rad- und E-Scooter-Fahrer das Handy während der Fahrt. Hochgerechnet entspricht das rund 1 Milliarde Verstöße im Jahr. Felix und Sophia haben in Bayern einen Lauf, zumindest bei Babys, denn wie schon im Vorjahr waren das auch 2025 die beliebtesten Vornamen bei Neugeborenen im Freistaat. Das geht aus einer Statistik der Gesellschaft für deutsche Sprache in Wiesbaden hervor. Der Name Maximilian, 2024 immerhin noch auf Platz 3, schaffte es im vergangenen Jahr nicht mal in die Top 10 der beliebtesten jungen Namen in Bayern.
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7: Das Gute ist ja, die Natur kriegt wieder ein bisschen was ab zum Trinken. Am Abend ein bisschen weniger Regen. Dafür geht's morgen wieder weiter. Wird sogar noch ein bisschen kühler. 14 bis 18 Grad nur noch.
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18: Und jetzt noch das Verkehrsupdate für den Dienstagnachmittag. Das hat Daniel für uns.
19: Passt alles. Ihr kommt gut durch.
2: Blitzer.
19: Ein Blitzer steht in Landshut-Aulow in der Neißestraße. Noch was gesehen? Dann rührt euch bei uns per Telefon oder WhatsApp an die 0800 14 15 800. Gute Fahrt!
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0: Ganz Bayern rätselt aktuell wieder mit beim großen Galaxy-Produkte-Raten. Funktioniert so, mein Kollege Dippi hat eine Produktbewertung aus dem Internet für uns am Start und wir müssen natürlich erraten, welches Produkt da dahinter stecken könnte.
1: Verarbeitung okay, Funktion mit 2 Stufen. Klingt zwar wie ein startendes Raumschiff, erledigt seinen Job aber erstaunlich gründlich. Hat so viel Zug, dass einmal sogar das L weg war.
0: What? Das L war weg? Leute, ich bin absolut planlos. Ihr müsst mir bitte, bitte helfen. Schickt mir am besten eine WhatsApp-Audio an die 0800 007 0076 und verratet mir, was ihr denkt, was da dahinter stecken könnte. Die Auflösung, die bekommt ihr dann morgen früh um 8:15 hier in unserer Morningshow auf Radio Galaxy.

0: kurz vor vier. Ihr hört Radio Galaxy mit den besten aktuellen Hits und mit denen starten wir auch rein in die neue Stunde. Fastboy liegen bei uns in der Playlist mit Beautiful Life. Ihr ganz neuer Hit, den gibt's gleich für euch auf die Ohren nach den Nachrichten hier auf Radio Galaxy.
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3: Mit Lisa Grubwinkler. Ein Heubegregal voll Blut, so viel kann jeder von uns alle paar Wochen spenden. Theoretisch. Zur Sommer- und Urlaubssaison sinkt nämlich die Zahl der Blutspender. Patrick Nuhe vom Blutspendedienst des BRK kennt die Lage bei uns in der Region.
4: Das Sommerloch macht leider auch vor Niederbayern nicht Halt. Im Moment können wir sehr gut versorgen. Allerdings ist das ganze Jahr der berühmte Marathon, nicht der kurze Sprint. Wir brauchen über den gesamten Sommer hinweg hoch ausgelastete Termine, denn die Blutpräparate haben nur eine geringe Haltbarkeit. Deswegen sind die Menschen in den Kliniken auf ein kontinuierliches und routiniertes Engagement ihrer Mitmenschen angewiesen.
3: Diesen Sonntag wird nochmal auf die Thematik aufmerksam gemacht beim Weltblutspendetag. Wer schon zuvor helfen will, kann beispielsweise morgen in Eckenfelden oder am Donnerstag in Landau Blut spenden.
5: Der Blick in die Regionen mit unseren Niederbayern-Reportern. Neues aus der Hallertau.
6: Das trichtern alle Eltern ihren Kindern ein. Nie zu Fremden ins Auto steigen. Daran erinnert sich ein 12-Jähriger in Nandlstadt. Hier bietet ein Autofahrer den Buben an, ihn nach Hause zu bringen. Das Kind steigt nicht ein, merkt sich aber das Nummernschild. Wenig später bekommt der Fahrer Besuch von der Polizei Moosburg. Es ist ein 82-Jähriger ohne böse Absichten. Trotzdem, solche Angebote soll der Rentner in Zukunft bleiben lassen, macht die Polizei klar. Aus Nandlstadt, Martina Lesser.
5: Neues aus Niederbayerns Kultur.
7: Wahltriumph für eine 29-Jährige aus dem Landkreis Deggendorf. Alexandra Schmid aus Schönbach bleibt Landesvorsitzende der katholischen Landjugendbewegung. Damit hat die Niederbayerin weiter das Kommando über 900 KLJB-Ortsgruppen in Bayern. Ziel der Landjugenden ist es, den Nachwuchs aktiv zu unterstützen und zu fördern. Auch bei uns in der Region ist die Landjugend für viele der Einstieg ins Ehrenamt. Aus der Niederbayern-Redaktion. Maria Felsner.
5: Und jetzt maximal informiert über Deutschland und die Welt.
3: Die erste Spectrum-Rakete fliegt noch nicht, trotzdem hat das Münchner Raumfahrt-Startup ESA Aerospace große Ziele. Bis zu 40 Raketen pro Jahr will das Unternehmen mal bauen. Außerdem ist der Bau eines Raketenstartplatzes in Kanada geplant. Möglich wird das dank weiterer Investorengelder. 270 Millionen Euro kann ESA Aerospace da jetzt abstauben. Krankengymnastik, Ergotherapie und Logopädie in Deutschland verursachen immer mehr Kosten. Vergangenes Jahr haben die gesetzlichen Krankenkassen für die Leistungen knapp 15 Milliarden Euro ausgegeben. Das ist mehr als doppelt so viel wie noch vor 10 Jahren. Die Mafia hat es auf unseren Nachwuchs abgesehen. Drogenbanden in Europa rekrutieren immer häufiger Jugendliche für den Handel mit Rauschgift. Vor allem junge Erwachsene aus sozial benachteiligten Vierteln werden angeworben, heißt es im Jahresbericht der EU-Drogenagentur. Soweit unser News-Update. Mehr in der App und auf der Website.
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8: Regnerisch ist es heute, den ganzen Tag schon. Gegen Abend wird es zwar ein bisschen weniger, morgen dann aber wieder mehr. Viel nass und grau bei 14 bis 18 Grad.
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3: Jetzt bist du noch dran, Daniel. Wie läuft's denn aktuell auf den Straßen?
9: Der Verkehr fließt, keine Behinderungen.
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9: Keine Blitzer. Könnt ihr aber ändern. Wenn ihr was seht, zückt das Handy, ruft an oder schreibt eine WhatsApp an die 0800 14 15 800. Gute Fahrt.
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1: Hi, hier ist Radio Galaxy. Gemeinsam kommen wir gut durch. Ich bin der Moritz und freue mich, dass ihr mit am Start seid. Leute, ja, das Wetter draußen. Es könnte besser sein, sagen wir es mal so. Ein richtiger Wetterumsturz, der das war. Jetzt ist es grau und regnerisch. Aber der hier, der macht richtig Bock auf den Sommer. Da wächst meine Vorfreude schon extrem. Das ist Alex Warren mit Fever Dream. Vielleicht auch der Sommerhit des Jahres. Wir lassen uns mal überraschen. Jetzt für euch schon hier auf Radio Galaxy. Das sind die besten aktuellen Hits für euren Nachmittag.

0: 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Unglaubliche, aber wahre Stories zur Einstimmung auf die WM. Was wäre die Bundesliga ohne ihre Maskottchen? Sobald ein Spieler interviewt wird, da erscheint beim FC Bayern Bernie Bär. Bei Gladbach Jünter dat Fohlen und bei Stuttgart Fritzl das Krokodil. Aber was all diese Maskottchen auch tun, sie werden es schwer haben, an den Erfolg des Affen H. Angus the Monkey heranzukommen. Das Kultmaskottchen von Hartlepool United wurde nämlich zum Bürgermeister der Stadt gewählt. Aber der Reihe nach. In den 90er Jahren übernahm ein junger Mann namens Stuart Drummond den Job, im Affenkostüm für Unterhaltung im Stadion zu sorgen. Und das machte er ganz großartig. Monkey, Monkey, Monkey! H. Angus the Monkey wurde mit der Zeit so beliebt, dass er sich 2002 zur Bürgermeisterwahl stellte. Ein erwachsener Mann im Affenkostüm. Sein Wahlslogan:
1: Kostenlose Bananen für alle Schulkinder.
0: Endlich mal ein Politiker, dem wir vertrauen können, dachten sich die Menschen in Hartlepool, und so wurde der Kultaffe wirklich Bürgermeister. Seinen Job als Maskottchen gab Stuart übrigens auf, um sich ganz der Lokalpolitik zu widmen. 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

0: Na, habt ihr den Festival-Sommer schon eingeleitet? Falls ja, dann habe ich hier ganz gute Neuigkeiten für euch. Es gibt eine neue Studie und die bestätigt einen durchaus positiven Effekt. Mehr dazu aber gleich in einer Viertelstunde. Und wir starten gleich nochmal durch mit den besten aktuellen Hits. Leonie ist bei uns in der Playlist. Don't Worry, ein alter Klassiker, neu aufgelegt von ihr. Eine junge, frische Version gleich hier auf Radio Galaxy. Und natürlich auch über die Galaxy-App könnt ihr uns hören. 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
11: Ich bin Moritz Einzel. Deutschland liefert wieder mehr Strom ins Ausland, als es importiert. Erstmals seit Ende 2023 gibt es einen Überschuss. Unterm Strich 3,1 Milliarden Kilowattstunden. Katrin Müller berichtet.
12: Vor allem die Produktion aus erneuerbaren Energien wie Wind und Solar hat stark zugelegt. Die machen inzwischen rund die Hälfte am Strommix Made in Germany aus. Stark zugelegt hat vor allem Windkraft. Die Stromerzeugung aus konventionellen Energiequellen wie Kohle, Gas und Kernkraft nimmt dagegen ab. Zu den wichtigsten Importeuren des hier erzeugten Stroms gehören Österreich, aber auch Dänemark und Norwegen.
11: Bundesinnenminister Dobrindt will stärker gegen Linksextremismus vorgehen. Bei der Präsentation der BKA-Statistik zu politisch motivierten Straftaten hat Dobrindt erklärt, die Zahl der Gewalttaten von Links habe besonders stark zugenommen. Da geht es etwa um Anschläge auf Stromnetze. Die größte Gefahr gehe aber weiter vom Rechtsextremismus aus, so Dobrindt. Ein Traumplatz für Augsburg, Pech für München. Beim Glücksatlas-Ranking der Süddeutschen Klassenlotterie landet Augsburg auf Platz 2 nach Spitzenreiter Erfurt und vor Hamburg, Köln oder Essen. München schafft es lediglich auf Platz 24 gleich auf mit Leipzig, während Nürnberg als zweitgrößte Stadt des Freistaats sogar nur auf Platz 35 kommt. Ausgewertet wurde die Lebenszufriedenheit in 40 deutschen Großstädten. Nach dem Aus der deutsch-französischen Kampfjet-Kooperation wollen 8 Unternehmen ein Ersatzprojekt starten. Ein entsprechendes Positionspapier wurde dem Verteidigungsministerium übermittelt. Ressortchef Pistorius äußerte sich nicht direkt dazu, verriet aber, dass schon seit Monaten über Alternativen beraten werde.
10: 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So sieht's heute aus.
13: Da ist Schafskälte statt Sommer angesagt. Regen und viele Wolken heute in Niederbayern. Und auch morgen nochmal. Bei 14 bis 18 Grad wird's ein bisschen kühler.
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14: Und was macht der Feierabendverkehr? Daniel, du hast die Straßen im Blick.
15: Keine längeren Staus, keine Behinderungen. Hier und da kann's kurz mal stocken.
10: Blitzer.
15: Blitzer gesehen? Dann klingelt durch oder schreibt eine WhatsApp. Die Nummer ist die 0800 14 15 800. Gute Fahrt.
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0: Leute, das ist die Top-News des Tages. Wer sich einmal pro Woche mit Kultur und Musik beschäftigt, der altert um 4% langsamer. Hi, der Moritz hier. Und das sag nicht ich, das ist ein Ergebnis einer britischen Studie. Und da freuen sich jetzt alle, die schon mal auf dem Festival unterwegs waren, schon reingestartet sind in die Saison. Zum Beispiel alle, die auf Rock im Park oder Rock am Ring waren. Euer Bedarf ist also schon mal für die nächsten Wochen gedeckt. Einen kleinen Haken hatte die Sache aber. Über die Auswirkungen des parallelen Bierkonsums ist leider nichts bekannt. Aber ich würde sagen, das vernachlässigen wir einfach mal an der Stelle.
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Ab geht's in Richtung Feierabend mit Radio Galaxy und den besten aktuellen Hits. Wir starten rein in die neue Stunde mit Holly Humberstone, To Love Somebody. Ganz entspannte Nummer und damit beweist sie, dass sie zu den Newcomerinnen des Jahres

0: gehört. Außerdem ein richtiges verstecktes Talent, würde ich fast sagen. Tiffany Ares kommt aus Hamburg und Vertigo ist ihr großer Hit, der gerade die Runde macht. Und in den hören wir gleich mal rein. In ein paar Minuten hier auf Radio Galaxy, gleich nach den Nachrichten.
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3: Mit Lisa Grubwinkler. Links, rechts, ausländerfeindlich oder antisemitisch. In Deutschland steigt die Zahl der politisch motivierten Straftaten auf ein Rekordhoch. Fast 86.000 Fälle sind 2025 registriert worden, so Bundesinnenminister Dobrindt. Wie viele es bei uns in der Region gewesen sind, weiß Günter Tomaschko vom Polizeipräsidium Niederbayern.
4: 2025 haben wir insgesamt 650 Straftaten, die der politisch motivierten Kriminalität zuzuordnen sind, registriert. Das waren 104 mehr als 2024.
3: Vor allem Taten aus religiösen Gründen steigen bei uns dramatisch an, ähnlich wie Fälle im linken Spektrum. Die meisten Straftaten kamen aber weiterhin aus der rechten Szene.
5: Der Blick in die Regionen mit unseren Niederbayern-Reportern. 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
6: Hier fällt bald der Startschuss beim 10. Firmenlauf in Landshut. Zum Jubiläum dürfen sich die Veranstalter über einen Teilnehmerrekord freuen. Fast 3.900 Läufer und Walker gehen am Donnerstag an den Start. Nachmeldungen sind übrigens immer noch möglich. Los geht's übermorgen um 19 Uhr. Start und Ziel sind wieder auf der Ringelstecherwiese. Aus Landshut, Tabea Mann.
5: Der Sport in der Region.
7: Sascha Zverev gewinnt am Wochenende die French Open in Paris. Bei all der Freude darüber darf ein weiterer Erfolg aber nicht untergehen. Auch ein Niederbayer kann in Paris überzeugen. Vincent Reissach aus Plattling gewinnt mit seinem Partner den Junioren-Doppeltitel. Der 17-Jährige spielt für den TC Rot-Weiß Straubing. Für ihn ist es der erste Auftritt bei einem Grand-Slam-Turnier gewesen, der gleich mit einer Siegerschale belohnt wird. Aus der Sportredaktion Leonie Hagen.
5: Und jetzt maximal informiert über Deutschland und die Welt.
3: Bayerns Bauminister Bernreiter will seinen Bauturbo zünden. In München stellt er nochmal den neuen Gesetzentwurf vor. Der soll den Um- und Ausbau von Wohnraum vereinfachen und so bezahlbare Wohnungen schaffen. Auch Anforderungen bei Sanierungen werden herabgesetzt. Nach dem Motto, das Gebäude muss nach dem Umbau nicht mehr können als vorher. Ein deutsch-französisches Kampfjet-Projekt liegt aktuell auf Eis. Eventuell kann die Idee aber nochmal durchstarten. Jetzt haben 8 Rüstungsfirmen ein Positionspapier an das Verteidigungsministerium übergeben, das wohl alternative Projekte enthält. Ein Braunbär zieht durch Österreich. Wildtierkameras haben den jungen Bären im Bundesland Vorarlberg aufgezeichnet. Laut Regierung besteht deswegen aber kein Anlass zur Beunruhigung. Anwohner werden nur aufgerufen, ihre Hunde an die Leine zu nehmen, Nachtspaziergänge im Wald zu meiden und auch Kühe oder Schafe nachts in den Stall zu sperren. Soweit unser News-Update. Mehr gibt's auf unserer Website und in der App.
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8: Regnerisch ist es heute, den ganzen Tag schon. Gegen Abend wird es zwar ein bisschen weniger, morgen dann aber wieder mehr. Viel nass und grau bei 14 bis 18 Grad.
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8: Und noch Zeit für ein schnelles Verkehrsupdate. Daniel, was macht der Feierabendverkehr?
9: Das Übliche. Hier und da kann es kurz mal stocken, aber ihr kommt schon durch.
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9: Keine Blitzer, könnt ihr aber ändern. Wenn ihr was seht, zückt das Handy, ruft an oder schreibt eine WhatsApp an die 0800 14 15 800. Gute Fahrt.
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Drei 16-Jährige haben einen Mann bei uns in Bayern das Leben gerettet. Schönen Nachmittag, der Moritz hier auf Radio Galaxy. Ja, und das waren drei Allgäuer. Und die haben einen kleinen Städtetrip gemacht nach München. Aber dann ist plötzlich ein älterer Mann zusammengebrochen. Ich glaube, in dieser Situation, da wären viele von uns wahrscheinlich total überfordert gewesen. Aber die haben sofort reagiert und erste Hilfe geleistet mit allem, was dazugehört. Also, sie haben einfach auch angefangen, Herzdruckmassage zu machen. Ja, und dann natürlich auch einen Notruf abgesetzt. Und das Gute ist, dem Mann, den geht's auch wieder ganz gut. Er ist mittlerweile im Krankenhaus. Und das Krasse ist, die Jungs, die hatten ihren Erste-Hilfe-Kurs für den Führerschein erst 2 Wochen vorher gemacht. Also, da sieht man mal, dass der auch wirklich was bringt. Und natürlich großes Lob an dieser Stelle an die drei Jungs aus Bayern. Und damit wünsche ich euch noch einen schönen Dienstagnachmittag. Hier ist Radio Galaxy mit den besten aktuellen Hits.

0: Platz hier. Und Leute, ich muss sagen, ich habe wirklich gar keinen Plan, was hier abgeht. Das ist das Galaxy Produkte raten. Wir müssen wieder anhand einer Produktbewertung raten. Und diesmal bin ich absolut planlos. Mehr dazu in der Viertelstunde. Wir quatschen gleich drüber. Und vielleicht habt ihr dann auch ein bisschen mehr Plan als ich. Und wir starten gleich wieder durch mit Ray. Where is my husband? Richtiger Power Sound für unseren Nachmittag gibt's gleich für euch auf die Ohren. Das sind die besten aktuellen Hits hier auf Radio Galaxy und die hört ihr auch über DAB Plus komplett rauschfrei.
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8: Ich bin Moritz Einzel. Bundesinnenminister Dobrindt ist besorgt, denn Straftaten von links haben im vergangenen Jahr stark zugenommen. Allerdings kommen die meisten Täter nach wie vor aus dem rechtsextremen Spektrum. Das hat Dobrindt bei der Vorstellung der BKA-Statistik gesagt.
9: Das zeigt auch wiederholt deutlich, dass eine sehr große und die größte Gefahr natürlich vom Rechtsextremismus ausgeht.
8: Insgesamt gab es im vergangenen Jahr knapp 86.000 politisch motivierte Straftaten. Das ist ein neuer Höchststand. Die EU arbeitet am nächsten Sanktionspaket gegen Russland und da soll auch eine Visasperre für russische Soldaten enthalten sein. EU-Kommissionspräsidentin von der Leyen hat gesagt, Europa solle für jeden verschlossen bleiben, der an der Invasion der Ukraine beteiligt ist. Weitere Sanktionen sollen unter anderem auch die Fischerei betreffen. Seit dem erneuten Ebola-Ausbruch in Zentralafrika sind in der Demokratischen Republik Kongo und Uganda 102 bestätigte Todesfälle gezählt worden. Die Zahl der Infizierten lag nach Angaben der Gesundheitsbehörde CDC am Montag bei 608. Die Sterblichkeitsrate ist mit knapp 17% deutlich niedriger als bei früheren Ebola-Epidemien. Die größte Fußball-WM aller Zeiten in den USA, Mexiko und Kanada steht vor der Tür. Kurz vor dem Turnierstart hat der deutsche Kapitän Joshua Kimmich von seinen Mitspielern vollen Einsatz für den WM-Titel gefordert.
10: Ich hoffe, dass jeder, der hier ist, dass er Weltmeister werden möchte. Aber das bringt uns auf dem Weg dorthin nicht viel, wenn wir das nur möchten, sondern wir müssen jetzt was tun, um Spiele zu gewinnen und damit sollten wir anfangen.
8: Das sagte Kimmich nach dem Einzug ins WM-Quartier in Winston-Salem. Deutschland startet am Sonntag mit dem Spiel gegen Curaçao in die WM.
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11: Das Gute ist ja, die Natur kriegt wieder ein bisschen was ab zum Trinken. Am Abend ein bisschen weniger Regen. Dafür geht's morgen wieder weiter. Wird sogar noch ein bisschen kühler. 14 bis 18 Grad nur noch.
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12: Viel los auf dem Weg in den Feierabend. Daniel, du hast den Überblick für uns.
13: In den Städten braucht ihr hier und da ein bisschen mehr Geduld. Insgesamt kommt ihr gut durch.
7: Blitzer.
13: Blitzer gesehen? Dann klingelt durch oder schreibt eine WhatsApp. Die Nummer ist die 0800 14 15 800. Gute Fahrt.
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0: Ganz Bayern rätselt aktuell wieder mit beim großen Galaxy-Produkte-Raten. Funktioniert so, mein Kollege Dippi hat eine Produktbewertung aus dem Internet für uns am Start und wir müssen natürlich erraten, welches Produkt da dahinter stecken könnte.
1: Verarbeitung okay, Funktion mit 2 Stufen. Klingt zwar wie ein startendes Raumschiff, erledigt seinen Job aber erstaunlich gründlich. Hat so viel Zug, dass einmal sogar das L weg war.
0: What? Das L war weg? Leute, ich bin absolut planlos. Ihr müsst mir bitte helfen. Schickt mir am besten eine WhatsApp-Audio an die 0800 007 0076 und verratet mir, was ihr denkt, was da dahinter stecken könnte. Die Auflösung, die bekommt ihr dann morgen früh um 7:45 hier in unserer Morningshow auf Radio Galaxy.

0: kurz vor 6, ihr hört Radio Galaxy mit Moritz und an dieser Stelle verabschiede ich mich auch in meinen Feierabend. Wünsche euch einen tollen Dienstagabend und wir starten gleich rein in die neue Stunde hier auf Radio Galaxy mit Popqueen Taylor Swift und ihrem großen Welthit The Fate of Ophelia. Außerdem ist Leonie am Start, hat sich zusammengetan mit Callum Scott und rausgekommen ist das Hammer-Feature Stay. Hören wir uns auch gleich gemeinsam an, hier auf Radio Galaxy.
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0: Wird der Schokoladenhunger immer größer oder die Verpackung kleiner? Verbraucher in Niederbayern klagen schon lange über Mogelpackungen. Zuletzt werden es aber gefühlt immer mehr. Wie die Lage bei uns wirklich ist, weiß Daniela Krehl von der Verbraucherzentrale Bayern.
1: Wir sehen auf jeden Fall, dass in den letzten Jahren die Mogelpackungen deutlich zugelegt haben. Die VerbraucherInnen, die merken das dann schon, dass es zwar eine gleiche Verpackung ist, aber wenn man genau hinschaut, halt einfach weniger Inhalt bzw. eine veränderte Rezeptur vorliegt. Das dürfen die VerbraucherInnen auch gerne bei uns melden, denn durch diesen öffentlichen Druck machen wir das einfach auch sichtbar.
0: Die Verbraucherzentrale fordert deswegen ähnliche Maßnahmen wie in Österreich. Das neue Anti-Mogelpackungsgesetz schreibt hier künftig Warnhinweise vor, wenn Produzenten den Inhalt ihrer Packungen schrumpfen lassen.
2: Der Blick in die Regionen mit unseren Niederbayern-Reportern. Landkreis Landshut, aktuell.
3: Alle raus aus dem Haus. Ein Gasleck sorgt gestern für Stress in Rottenburg. Hier trifft ein Bagger eine Gasleitung. Die Bewohner in der Umgebung werden außer Gefahr gebracht. Dann rücken die Experten an. Sie dichten das Leck ab und die Gefahr ist gebannt. Aus Rottenburg, Michaela Gröber.
2: Landkreis Kelheim, aktuell.
4: Durch die Region wird ordentlich Öl gepumpt. Auf rund 40 Kilometer Strecke verläuft die mitteleuropäische Rohölleitung Mero durch den Landkreis. Vor allem für die Umwelt ein Risiko, auf das Feuerwehren vorbereitet sein sollen. Deswegen organisieren der Landkreis Kelheim und die Mero Germany GmbH eine Ölwehrvollübung. Bei Neustadt an der Donau werden mehrere Ölsperren in den dortigen Gewässern eingerichtet. Die Übung ist für nächsten Dienstag geplant. Aus dem Landratsamt in Kelheim, Michael Wimmer.
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0: Bayerns Innenstädte brauchen wohl mehr Bäume. Bei einer Studie zum Thema Hitzeschutz fallen alle 17 untersuchten Kommunen durch. Beobachtet werden dabei unter anderem die Beschattung durch Bäume und das Ausmaß der Versiegelung. Dabei schneidet München bayernweit noch am besten ab, meldet die Umwelthilfe. Gerade erst vorbei und schon startet die Planung fürs nächste Jahr beim Festival Rock am Ring in Nürburg. Mittlerweile hat der Ticketverkauf für 2027 begonnen und einen neuen Rekord aufgestellt. Innerhalb der ersten Stunde sind mehr als 48.000 Karten über den Tisch gegangen. Das ist der erfolgreichste Vorverkaufsstart in der Geschichte der Veranstaltung. Wir schauen noch nach Zentralafrika. Hier wütet weiter das Ebola-Virus. Seit Ausbruch der Krankheit sind in der Demokratischen Republik Kongo und in Uganda schon über 100 Todesopfer bestätigt worden. Die Zahl der Infizierten liegt aktuell bei rund 600 Menschen. Soweit unser News-Update. Mehr gibt's in der App und auf der Website.
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6: Das Gute ist ja, die Natur kriegt wieder ein bisschen was ab zum Trinken. Am Abend ein bisschen weniger Regen. Dafür geht's morgen wieder weiter. Wird sogar noch ein bisschen kühler. 14 bis 18 Grad nur noch.
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0: Und was im Feierabendverkehr los ist, das weiß der Daniel.
8: Das Übliche. Hier und da kann es ein paar Minütchen länger dauern.
9: Blitzer.
8: Keine Blitzer. Könnt ihr aber ändern. Wenn ihr was seht, zückt das Handy, ruft an oder schreibt eine WhatsApp an die 0800 14 15 800. Gute Fahrt.
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11: Da ist Schafskälte statt Sommer angesagt. Regen und viele Wolken heute in Niederbayern. Und auch morgen nochmal. Bei 14 bis 18 Grad wird's ein bisschen kühler.
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13: Und was macht der Feierabendverkehr? Daniel, du hast die Straßen im Blick.
14: Keine längeren Staus, keine Behinderungen. Hier und da kann es kurz mal stocken.
15: Blitzer.
14: Blitzer gesehen? Dann klingelt durch oder schreibt eine WhatsApp. Die Nummer ist die 0800 14 15 800. Gute Fahrt.
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2: Ich bin Joshua Heise. Es war ja schon abzusehen, aber jetzt soll die geplante Diätenerhöhung für Bundestagsabgeordnete tatsächlich ausgesetzt werden. Das hat die deutsche Presseagentur aus Koalitionskreisen erfahren. Demnach soll schon am Donnerstag im Parlament über einen entsprechenden Gesetzentwurf abgestimmt werden. Normalerweise hätten die Abgeordneten ab Juli rund 500 Euro mehr Geld pro Monat bekommen. Das Feuer in einem Reutlinger Umspannwerk ist wohl durch Brandstiftung entstanden. Davon geht die Staatsanwaltschaft nach vorläufigen Ermittlungsergebnissen aus. Unbekannte sollen in der Nacht zum Montag in die Anlage eingebrochen sein und an mehreren Stellen mit Brandbeschleuniger Feuer gelegt haben. Daraufhin hatten zehntausende Menschen stundenlang keinen Strom. Beim 500 Milliarden Euro Sondervermögen für Investitionen in die Infrastruktur gibt es aus Expertensicht Handlungsbedarf. Ein Beirat für das Programm legte heute in Berlin einen ersten Bericht vor. Was der Bund dazu sagt, weiß Ronny Thorau.
3: Finanzminister Klingbeil bat einerseits um Geduld. Das Programm laufe ja erst seit rund einem Jahr, sei aber für 12 Jahre ausgelegt. Höheres Tempo sei

0: aber möglich und nötig, so Klingbeil. Helfen soll unter anderem auch ein Bonus- und Malus-System. Die Idee, wer Investitionen schneller umsetzt, könnte mehr Mittel bekommen, wer bummelt, weniger.
1: Das bayerische Handwerk klagt über Fachkräftemangel, aber es gibt einen kleinen Hoffnungsschimmer. Nach Angaben des Bayerischen Handwerkstags sind bis Ende Mai knapp 10.200 neue Ausbildungsverträge abgeschlossen worden, 220 mehr als im Vorjahreszeitraum. Grund ist laut Handwerkspräsident Peter Andal die Zukunftssicherheit der Berufe. Viele Lehrstellen seien aber noch offen.
2: 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So sieht's heute aus.
3: Die Schauer lassen am Abend etwas nach. In der Nacht bekommen wir Tiefstwerte um die 10 Grad. Morgen kühles Schmuddelwetter. Am Donnerstag kommt neben ein paar Regenschauern auch mal die Sonne raus.
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3: Und wir schauen auf die Straßen. Keine längeren Staus, keine Behinderungen. Der übliche Feierabendverkehr.
2: Blitzer.
3: Keine Blitzer, könnt ihr aber ändern. Wenn ihr was seht, zückt das Handy, ruft an oder schreibt eine WhatsApp an die 0800 14 15 800. Gute Fahrt.
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9: Weniger Schauer, aber immer noch viele Wolken am Abend. Die Tiefstwerte in der Nacht um die 10 Grad. Morgen brauchen wir wieder die Regenjacke. Wird nass und kühler als heute. Regenschauer kommen auch am Donnerstag runter und die Sonne zeigt sich kurz.
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11: Viel los auf dem Weg in den Feierabend. Daniel, du hast den Überblick für uns.
9: In den Städten braucht ihr hier und da ein bisschen mehr Geduld. Insgesamt kommt ihr gut durch.
8: Blitzer
9: gesehen? Dann klingelt durch oder schreibt eine WhatsApp. Die Nummer ist die 0800 14 15 800. Gute Fahrt.
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2: Ich bin Joshua Heise. Möglichst wenig öffentliche Diskussionen, möglichst wenig Streit. Diesen Wunsch soll Kanzler Merz nach Berichten der Rheinischen Post in der Unionsfraktionssitzung geäußert haben. Es seien nur noch 3 Sitzungswochen, daher appellierte er an die Teilnehmer, in den nächsten Tagen und Wochen konstruktiv und kameradschaftlich miteinander zu arbeiten. Morgen steht ein Reformgipfel mit Vertretern aus Wirtschaft und Gewerkschaften im Kanzleramt an. Die SPD steckt weiter im Umfragetief. Im RTL-NTV-Trendbarometer sind die Sozialdemokraten auf 11% gefallen. Die Union kann sich um einen Punkt auf 22% verbessern. Die AfD bleibt mit 27% stärkste Kraft. Mehr von David Riemann.
3: Die Grünen liegen laut dem Trendbarometer weiter bei 15, die Linke bei 11%. Mehr als die Hälfte der Bürgerinnen und Bürger traut nach wie vor keiner Partei zu, die Probleme im Land am besten zu lösen. Die wirtschaftliche Lage in Deutschland sehen die Befragten so schlecht wie seit der Corona-Zeit bzw. dem Ausbruch des Ukraine-Krieges nicht mehr.
2: Die geplante Diätenerhöhung der Abgeordneten im Bundestag soll dieses Jahr erwartungsgemäß ausfallen. Das hat die Deutsche Presseagentur aus Koalitionskreisen erfahren. Union und SPD wollen dazu noch diese Woche einen Gesetzentwurf einbringen. Die jährliche Diätenerhöhung war zuvor heftig kritisiert worden. Der Verzicht soll jetzt als Sparsignal an die Bevölkerung verstanden werden.

0: Am Münchner Hauptbahnhof ist künftig eine Quattro-Streife unterwegs. Dahinter verbirgt sich eine Zusammenarbeit von Polizei, Bundespolizei, DB Sicherheit und städtischer U-Bahn-Wache. Aus jeder Institution ist eine Person vertreten, deshalb Quattro, was auf Italienisch 4 heißt. Die Kleingruppen sollen den Reisenden ein spürbares Gefühl von Sicherheit vermitteln, hieß es.
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2: Die Schauer lassen am Abend etwas nach. In der Nacht bekommen wir Tiefstwerte um die 10 Grad. Morgen kühles Schmuddelwetter. Am Donnerstag kommt neben ein paar Regenschauern auch mal die Sonne raus.
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0: 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So sieht's heute aus.
1: Weniger Schauer, aber immer noch viele Wolken am Abend. Die Tiefstwerte in der Nacht um die 10 Grad. Morgen brauchen wir wieder die Regenjacke. Wird nass und kühler als heute. Regenschauer kommen auch am Donnerstag runter und die Sonne zeigt sich kurz.
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2: Ich bin Joshua Heise. Um fast 500 Euro sollten sich ab Juli die Bezüge der Bundestagsabgeordneten erhöhen. Nun steht fest, die Diätenerhöhung wird in diesem Jahr gestrichen. Die Fraktionen von Union und SPD wollen nach dpa-Informationen noch diese Woche einen entsprechenden Gesetzentwurf ins Parlament einbringen. Ursula Winkler berichtet.
3: Die Politiker wollen damit ein Sparsignal an die Bevölkerung senden. Immerhin leben wir alle in schwierigen Zeiten. Auch die Grünen, die AfD und die Linke haben schon ihr Go gegeben. Damit ist das Abstimmungsergebnis im Bundestag also schon klar. Es sei ein Gebot der Glaubwürdigkeit und der Verantwortung, dass auch die Abgeordneten ihren Beitrag leisteten, hieß es.
2: Der Chef der Wirtschaftsvereinigung der Grünen, Karl Heusgen, ist für eine Erhöhung der Einkommens- und Erbschaftssteuer. Starke Schultern könnten mehr tragen als schwache, sagte der frühere Präsident des Maschinenbauverbands VDMA der Rheinischen Post. Heusgen räumte dabei ein, dass er selbst von den aktuellen Erbschaftssteuerregeln profitiert und das nicht gerecht findet. Die Brauerei Weihenstephan ist nicht nur die älteste Brauerei der Welt, sondern will auch die erste sein, die ihren Gerstensaft rein elektrisch ausliefert. Dafür hat die Firma ein batteriegestütztes Schnellladesystem in Betrieb genommen. Die Gesamtkosten seien niedriger als bei Diesel, hieß es in einer Mitteilung. Die Brauerei Weihenstephan wurde im Jahr 1042 gegründet. DFB-Sportdirektor Rudi Völler hat die verweigerte Einreise des somalischen WM-Schiedsrichters Omar Atan in die USA scharf kritisiert. Gleichzeitig betonte er, dass er die genauen Hintergründe nicht kenne. Atan, Afrikas Schiedsrichter des Jahres 2025, hatte nach eigenen Angaben alle nötigen Papiere und das richtige Visum. Die FIFA hat bestätigt, dass er bei der WM nicht pfeifen wird.
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4: Mit vielen Wolken geht's Richtung Mittwoch. Der hat dann auch wieder Regen mit im Gepäck. Dazu 14 bis 18 Grad.
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0: 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So sieht's heute aus.
1: Meist trocken ist es heute Nacht bei um 10 Grad. Morgen dann nochmal das gleiche Spiel wie heute. Regnerisch und grau. Es kühlt aber noch ein bisschen mehr ab auf 14 bis 18 Grad.
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2: Ich bin Hendrik Daum. Im Gesundheitssektor klafft eine noch größere Lücke als bisher angenommen. Laut Bild-Zeitung sind die Ausgaben der gesetzlichen Krankenkassen von Januar bis März um 7,8% gestiegen. Das Gesundheitsministerium war bislang von nur 6,5% ausgegangen. Das stellt die Bundesregierung vor eine schwere Entscheidung. Entweder verschärft sie die Gesundheitsreform noch weiter oder die Beiträge müssen trotz sinkender Leistungen weiter erhöht werden. Europas Drogenbanden setzen zunehmend Jugendliche für den Handel mit Rauschgift ein, aber auch für Gewalttaten und sogar als Auftragskiller. Das zeigt der Jahresbericht 2026 der EU-Drogenagentur. Dieter Ebeling mit den Einzelheiten.
3: In dem Bericht wird von einem Gewalt-als-Dienstleistung-Modell gesprochen. Der Drogenmarkt werde immer gefährlicher und komplexer. Neue Substanzen kommen immer schneller auf den Markt. Letztes Jahr alleine 50 neue psychoaktive Mittel. Die Gefahr, unwissentlich eine hochwirksame Droge zu konsumieren, werde größer. Und die Schmuggler weichen zunehmend auf neue Wege aus, per Drohne und sogar per U-Boot.
2: Bayerns Städte sind nicht gegen Hitzewellen gewappnet. Das zeigt der neue Hitzecheck 2026 der Deutschen Umwelthilfe anlässlich des Hitzeaktionstags am 11. Juni. Demnach hat keine der 17 untersuchten Städte eine positive Gesamtbewertung bekommen. Laut Bayerischer Landesärztekammer sind 2024 bundesweit 3000 Menschen an Hitzefolgen gestorben. Die WM-Quali, die hatten sie zwar schon in der Tasche, trotzdem können sich die deutschen Fußballerinnen den Sieg schmecken lassen. Im letzten Spiel gegen Gruppenschlusslicht Slowenien gewann das DFB-Team in Ljubljana mit 2:0. Die Fußball-WM der Frauen findet nächstes Jahr in Brasilien statt.
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4: Mit vielen Wolken geht's Richtung Mittwoch. Der hat dann auch wieder Regen mit im Gepäck. Dazu 14 bis 18 Grad.
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2: Ich bin Hendrik Daum. Im Gesundheitssektor klafft eine noch größere Lücke als bisher angenommen. Laut Bild-Zeitung sind die Ausgaben der gesetzlichen Krankenkassen von Januar bis März um 7,8% gestiegen. Das Gesundheitsministerium war bislang von nur 6,5% ausgegangen. Das stellt die Bundesregierung vor eine schwere Entscheidung. Entweder verschärft sie die Gesundheitsreform noch weiter oder die Beiträge müssen trotz sinkender Leistungen weiter erhöht werden. Europas Drogenbanden setzen zunehmend Jugendliche für den Handel mit Rauschgift ein, aber auch für Gewalttaten und sogar als Auftragskiller. Das zeigt der Jahresbericht 2026 der EU-Drogenagentur. Dieter Ebeling mit den Einzelheiten.
3: In dem Bericht wird von einem Gewalt-als-Dienstleistung-Modell gesprochen. Der Drogenmarkt werde immer gefährlicher und komplexer. Neue Substanzen kommen immer schneller auf den Markt. Letztes Jahr alleine 50 neue psychoaktive Mittel. Die Gefahr, unwissentlich eine hochwirksame Droge zu konsumieren, werde größer. Und die Schmuggler weichen zunehmend auf neue Wege aus, per Drohne und sogar per U-Boot.
2: Bayerns Städte sind nicht gegen Hitzewellen gewappnet. Das zeigt der neue Hitzecheck 2026 der Deutschen Umwelthilfe anlässlich des Hitzeaktionstags am 11. Juni. Demnach hat keine der 17 untersuchten Städte eine positive Gesamtbewertung bekommen. Laut Bayerischer Landesärztekammer sind 2024 bundesweit 3000 Menschen an Hitzefolgen gestorben. Die WM-Quali, die hatten sie zwar schon in der Tasche, trotzdem können sich die deutschen Fußballerinnen den Sieg schmecken lassen. Im letzten Spiel gegen Gruppenschlusslicht Slowenien gewann das DFB-Team in Ljubljana mit 2:0. Die Fußball-WM der Frauen findet nächstes Jahr in Brasilien statt.
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4: Meist trocken ist es heute Nacht bei um 10 Grad. Morgen dann nochmal das gleiche Spiel wie heute. Regnerisch und grau. Es kühlt aber noch ein bisschen mehr ab auf 14 bis 18 Grad.
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2: Ich bin Hendrik Daum. Der Iran hat nach Angaben der USA einen amerikanischen Militärhubschrauber abgeschossen. Der hochmoderne Apache-Hubschrauber stürzte während eines Kontrollflugs in der Straße von Hormuz ab. Die beiden Soldaten an Bord konnten gerettet werden. Sie blieben unverletzt. US-Präsident Trump kündigte umgehend Vergeltung an. Der Vorfall dürfte die ohnehin schon schleppend verlaufenden Friedensverhandlungen mit dem Iran weiter schwer belasten. Die SPD steckt weiter im Umfragetief. Im RTL-NTV-Trendbarometer sind die Sozialdemokraten auf 11% gefallen. Die Union kann sich um einen Punkt auf 22% verbessern. Die AfD bleibt mit 27% stärkste Kraft. Die Einzelheiten von David Riemer.
3: Die Grünen liegen laut dem Trendbarometer weiter bei 15, die Linke bei 11%. Mehr als die Hälfte der Bürgerinnen und Bürger traut nach wie vor keiner Partei zu, die Probleme im Land am besten zu lösen. Die wirtschaftliche Lage in Deutschland sehen die Befragten so schlecht wie seit der Corona-Zeit bzw. dem Ausbruch des Ukraine-Krieges nicht mehr.
2: Die Brauerei Weinstephan ist nicht nur die älteste Brauerei der Welt, gegründet im Jahr 1042, sondern will jetzt auch die erste sein, die ihren Gerstensaft rein elektrisch ausliefert. Dafür hat die Firma ein batteriegestütztes Schnellladesystem in Betrieb genommen. Die Gesamtkosten seien niedriger als bei Diesel, heißt es. Alba Berlin hat mit einem klaren 97-66 Sieg gegen die Bamberg Baskets das Finale um die deutsche Basketballmeisterschaft erreicht. Die Berliner gewannen am späten Abend die Best-of-Five-Serie mit 3-2 und treffen jetzt ab Freitag auf Titelverteidiger FC Bayern München.
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4: Mit vielen Wolken geht's Richtung Mittwoch. Der hat dann auch wieder Regen mit im Gepäck. Dazu 14 bis 18 Grad.
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2: Ich bin Hendrik Daum. Der Iran hat nach Angaben der USA einen amerikanischen Militärhubschrauber abgeschossen. Der hochmoderne Apache-Hubschrauber stürzte während eines Kontrollflugs in der Straße von Hormuz ab. Die beiden Soldaten an Bord konnten gerettet werden. Sie blieben unverletzt. US-Präsident Trump kündigte umgehend Vergeltung an. Der Vorfall dürfte die ohnehin schon schleppend verlaufenden Friedensverhandlungen mit dem Iran weiter schwer belasten. Die SPD steckt weiter im Umfragetief. Im RTL-NTV-Trendbarometer sind die Sozialdemokraten auf 11% gefallen. Die Union kann sich um einen Punkt auf 22% verbessern. Die AfD bleibt mit 27% stärkste Kraft. Die Einzelheiten von David Riemer.
3: Die Grünen liegen laut dem Trendbarometer weiter bei 15, die Linke bei 11%. Mehr als die Hälfte der Bürgerinnen und Bürger traut nach wie vor keiner Partei zu, die Probleme im Land am besten zu lösen. Die wirtschaftliche Lage in Deutschland sehen die Befragten so schlecht wie seit der Corona-Zeit bzw. dem Ausbruch des Ukraine-Krieges nicht mehr.
2: Die Brauerei Weinstephan ist nicht nur die älteste Brauerei der Welt, gegründet im Jahr 1042, sondern will jetzt auch die erste sein, die ihren Gerstensaft rein elektrisch ausliefert. Dafür hat die Firma ein batteriegestütztes Schnellladesystem in Betrieb genommen. Die Gesamtkosten seien niedriger als bei Diesel, heißt es. Alba Berlin hat mit einem klaren 97-66 Sieg gegen die Bamberg Baskets das Finale um die deutsche Basketballmeisterschaft erreicht. Die Berliner gewannen am späten Abend die Best-of-Five-Serie mit 3-2 und treffen jetzt ab Freitag auf Titelverteidiger FC Bayern München.
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4: Meist trocken ist es heute Nacht bei um 10 Grad. Morgen dann nochmal das gleiche Spiel wie heute. Regnerisch und grau. Es kühlt aber noch ein bisschen mehr ab auf 14 bis 18 Grad.
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2: Ich bin Hendrik Daum. Im Gesundheitssektor klafft eine noch größere Lücke als bisher angenommen. Laut Bild-Zeitung sind die Ausgaben der gesetzlichen Krankenkassen von Januar bis März um 7,8% gestiegen. Das Gesundheitsministerium war bislang von nur 6,5% ausgegangen. Da stellt die Bundesregierung vor eine schwere Entscheidung. Entweder verschärft sie die Gesundheitsreform nochmal oder die Beiträge müssen trotz sinkender Leistungen weiter erhöht werden. Der Iran hat nach Angaben der USA einen amerikanischen Militärhubschrauber abgeschossen. Der hochmoderne Apache-Hubschrauber stürzte während eines Kontrollflugs in der Straße von Hormuz ab. Die beiden Soldaten an Bord konnten gerettet werden. Sie blieben unverletzt. US-Präsident Trump kündigte umgehend Vergeltung an. Der Vorfall dürfte die ohnehin schon schleppend verlaufenden Friedensverhandlungen mit dem Iran weiter schwer belasten. Die bayerischen Städte sind nicht gegen Hitzewellen gewappnet. Das zeigt der neue Hitzecheck 2026 der Deutschen Umwelthilfe anlässlich des Hitzeaktionstags morgen am 11. Juni. Demnach hat keine der 17 untersuchten Städte eine positive Gesamtbewertung bekommen. Laut Bayerischer Landesärztekammer sind 2024 bundesweit 3000 Menschen an Hitzefolgen gestorben. Alba Berlin hat mit einem klaren 97-66 Sieg gegen die Bamberg Baskets das Finale um die deutsche Basketballmeisterschaft erreicht. Die Berliner gewannen am späten Abend die Best-of-Five-Serie mit 3:2 und treffen jetzt ab Freitag auf Titelverteidiger FC Bayern München.
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3: Schreit jetzt nicht nach Sommer, ne? Grau und regnerisch den ganzen Tag. Das Thermometer schafft höchstens 18 Grad. Morgen dann ähnliche Temperaturen. Aber hier und da spitzt auch mal wieder die Sonne raus.
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2: Ich bin Hendrik Daum. Im Gesundheitssektor klafft eine noch größere Lücke als bisher angenommen. Laut Bild-Zeitung sind die Ausgaben der gesetzlichen Krankenkassen von Januar bis März um 7,8% gestiegen. Das Gesundheitsministerium war bislang von nur 6,5% ausgegangen. Da stellt die Bundesregierung vor eine schwere Entscheidung. Entweder verschärft sie die Gesundheitsreform nochmal oder die Beiträge müssen trotz sinkender Leistungen weiter erhöht werden. Der Iran hat nach Angaben der USA einen amerikanischen Militärhubschrauber abgeschossen. Der hochmoderne Apache-Hubschrauber stürzte während eines Kontrollflugs in der Straße von Hormuz ab. Die beiden Soldaten an Bord konnten gerettet werden, sie blieben unverletzt. US-Präsident Trump kündigte umgehend Vergeltung an. Der Vorfall dürfte die ohnehin schon schleppend verlaufenden Friedensverhandlungen mit dem Iran weiter schwer belasten. Die bayerischen Städte sind nicht gegen Hitzewellen gewappnet. Das zeigt der neue Hitzecheck 2026 der Deutschen Umwelthilfe anlässlich des Hitzeaktionstags morgen am 11. Juni. Demnach hat keine der 17 untersuchten Städte eine positive Gesamtbewertung bekommen. Laut Bayerischer Landesärztekammer sind 2024 bundesweit 3000 Menschen an Hitzefolgen gestorben. Alba Berlin hat mit einem klaren 97-66 Sieg gegen die Bamberg Baskets das Finale um die deutsche Basketballmeisterschaft erreicht. Die Berliner gewannen am späten Abend die Best-of-Five-Serie mit 3:2 und treffen jetzt ab Freitag auf Titelverteidiger FC Bayern München.
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3: Also der Regenschirm ist heute auch keine so schlechte Idee. Es bleibt noch ungemütlich und es wird auch ein Stückchen kühler heute mit 14 bis 18 Grad höchstens. Morgen dann zumindest ab und zu mal wieder ein bisschen Sonne mit dabei.
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2: Ich bin Hendrik Daum. Die US-Armee hat mit Angriffen auf den Iran begonnen. Das teilte das zuständige US-Regionalkommando in der Nacht mit. Es handele sich um Angriffe, so wörtlich, zur Selbstverteidigung wegen des Abschusses eines amerikanischen Kampfhubschraubers durch den Iran in der vergangenen Nacht. Die beiden Piloten blieben bei dem Abschuss unverletzt. US-Präsident Trump hatte danach mit Vergeltung gedroht. Art und Umfang der amerikanischen Angriffe sind zur Stunde noch unklar. Die SPD, sie steckt weiter im Umfragetief. Im RTL-NTV-Trendbarometer sind die Sozialdemokraten auf 11% gefallen. Die Union kann sich um einen Punkt auf 22% verbessern. Die AfD bleibt mit 27% stärkste Kraft. Die Einzelheiten von David Riemer.
3: Die Grünen liegen laut dem Trendbarometer weiter bei 15, die Linke bei 11%. Mehr als die Hälfte der Bürgerinnen und Bürger traut nach wie vor keiner Partei zu, die Probleme im Land am besten zu lösen. Die wirtschaftliche Lage in Deutschland sehen die Befragten so schlecht wie seit der Corona-Zeit bzw. dem Ausbruch des Ukraine-Krieges nicht mehr.
2: Die Brauerei Weihenstephan ist nicht nur die älteste Brauerei der Welt, im Jahr 1042 gegründet, sondern will jetzt auch die erste sein, die ihren Gerstensaft rein elektrisch ausliefert. Dafür hat die Firma ein batteriegestütztes Schnellladesystem in Betrieb genommen. Die Gesamtkosten seien niedriger als bei Diesel, heißt es. Alba Berlin hat mit einem klaren 97-66 Sieg gegen die Bamberg Baskets das Finale um die deutsche Basketballmeisterschaft erreicht. Die Berliner gewannen am späten Abend die Best-of-Five-Serie mit 3-2 und treffen jetzt ab Freitag auf Titelverteidiger FC Bayern München.
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4: Schreit jetzt nicht nach Sommer, ne? Grau und regnerisch den ganzen Tag. Das Thermometer schafft höchstens 18 Grad. Morgen dann ähnliche Temperaturen. Aber hier und da spitzt auch mal wieder die Sonne raus.
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2: Ich bin Hendrik Daum. Die US-Armee hat mit Angriffen auf den Iran begonnen. Das teilte das zuständige US-Regionalkommando in der Nacht mit. Es handele sich um Angriffe, so wörtlich, zur Selbstverteidigung wegen des Abschusses eines amerikanischen Kampfhubschraubers durch den Iran in der vergangenen Nacht. Die beiden Piloten blieben bei dem Abschuss unverletzt. US-Präsident Trump hatte danach mit Vergeltung gedroht. Art und Umfang der amerikanischen Angriffe sind zur Stunde noch unklar. Die SPD, sie steckt weiter im Umfragetief. Im RTL-NTV-Trendbarometer sind die Sozialdemokraten auf 11% gefallen. Die Union kann sich um einen Punkt auf 22% verbessern. Die AfD bleibt mit 27% stärkste Kraft. Die Einzelheiten von David Riemer.
3: Die Grünen liegen laut dem Trendbarometer weiter bei 15, die Linke bei 11%. Mehr als die Hälfte der Bürgerinnen und Bürger traut nach wie vor keiner Partei zu, die Probleme im Land am besten zu lösen. Die wirtschaftliche Lage in Deutschland sehen die Befragten so schlecht wie seit der Corona-Zeit bzw. dem Ausbruch des Ukraine-Krieges nicht mehr.
2: Die Brauerei Weihenstephan ist nicht nur die älteste Brauerei der Welt, im Jahr 1042 gegründet, sondern will jetzt auch die erste sein, die ihren Gerstensaft rein elektrisch ausliefert. Dafür hat die Firma ein batteriegestütztes Schnellladesystem in Betrieb genommen. Die Gesamtkosten seien niedriger als bei Diesel, heißt es. Alba Berlin hat mit einem klaren 97-66 Sieg gegen die Bamberg Baskets das Finale um die deutsche Basketballmeisterschaft erreicht. Die Berliner gewannen am späten Abend die Best-of-Five-Serie mit 3-2 und treffen jetzt ab Freitag auf Titelverteidiger FC Bayern München.
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4: Also der Regenschirm ist heute auch keine so schlechte Idee. Es bleibt noch ungemütlich und es wird auch ein Stückchen kühler heute mit 14 bis 18 Grad höchstens. Morgen dann zumindest ab und zu mal wieder ein bisschen Sonne mit dabei.
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